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1: Mit Alexander Fekonja. Guten Morgen. Spanien ist Fußball-Weltmeister 2026. Die Furia Roja hat im Finale in New York gegen Argentinien mit 1:0 nach Verlängerung gewonnen und sich damit zum zweiten Mal nach 2010 den Titel geholt. Goldtorschütze war Ferran Torres. Das Großevent für alle Fußballbegeisterten auf der ganzen Welt ist nun vorbei. Auch in Österreich ist bei Public Viewings quer durchs Land einiges los gewesen. Die Wirte waren dabei auch immer wieder kreativ, erzählt WKO-Gastronomiesprecher Alois Rainer.
2: Die haben halt die Kulinarik etwas auf die Mannschaften abgestimmt und die wurden durchaus ganz gut frequentiert. Das ist halt auch in gewisser Art und Weise eine Stammgastpflege, dass die Bevölkerung auch merkt, dass man sich auch außerhalb der klassischen Öffnungszeiten was antut in der Gastronomie.
1: Offiziell sind in Österreich an die 200 Public Viewing Standorte angemeldet gewesen. Digitalisierungsstaatssekretär Alexander Pröll stellt heute GovGPT vor. Ein Wortspiel aus dem englischen Wort Government und dem Namen des allseits bekannten Chatbots. Das neue KI-Tool wurde speziell für die Verwaltungsbehörden entwickelt. 180.000 Bedienstete des Bundes bekommen es. Die KI soll unter anderem beim Erstellen oder Zusammenfassen von Texten helfen. Großbritannien bekommt heute einen neuen Regierungschef. Andy Burnham, der den Chefposten bei der Labour-Partei von Keir Starmer übernommen hat, folgt Starmer heute auch als Premier nach. Bei den Briten ist Burnham durchaus beliebt, auch wenn in Umfragen die Rechtspopulisten von Reform UK in Front liegen. Eigentlich hätte die Starship-Rakete von SpaceX heute abheben sollen, der Start ist jetzt aber auf Donnerstag verschoben worden. Schon vergangene Woche ist der geplante Starttermin wegen Problemen am Triebwerk abgebrochen worden. Der Druck auf den Konzern von Elon Musk steigt auch finanziell. Nach dem abgebrochenen Startversuch hat SpaceX rund 100 Milliarden Dollar an Marktwert verloren.
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3: Einen schönen guten Morgen. Heute ist Montag, der 20. Juli. Wir starten in einen neuen Tag und in eine neue Woche und natürlich mit Volksmusik und mehr. Und da habe ich jetzt zu Beginn gleich Semino Rossi. Wahnsinn oder Liebe? Ich wünsche einen schönen guten Morgen. Ist das

0: wir nun zum Wetter für Österreich.
1: Heute wird es freundlicher und weniger heiß. Zum Wochenstart halten sich jetzt in der Früh noch ein paar Wolken sowie stellenweise auch Nebel oder Hochnebel. Tagsüber bekommen wir aber wieder mehr Sonne ab. Besonders im Süden und in den Bergen gibt's dann am Nachmittag aber auch wieder ein paar Regenschauer oder Gewitter. Grundsätzlich wird es warm, aber nicht mehr heiß und schwül mit 20 bis 26, im Osten Österreichs bis zu 29 Grad.
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2: Es ist kurz nach 6 Uhr und zurzeit gibt es keine längeren Verkehrsverzögerungen. Kommen Sie gut und sicher an Ihr Ziel.

stolz auf unsere Heimat, stolz auf unser Land. Das waren Fashion, Rock und wir bleiben ein bisschen in der Heimat. Die Draufgänger meinen nämlich auch, meiner Heimat bleib ich treu.

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0: Sieben Tage Sonnenschein, das waren Arno und Wolfgang. Weiter geht's jetzt gleich mit den fetzigen Tirolern. Der Geiger aus Tirol und im Anschluss gibt's nämlich unser heutiges Tageshoroskop.
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1: Und wir sind gleich bei Teil 1. Die Steinböcke starten heute mit einem sicheren Gespür für den richtigen Zeitpunkt. Was sie heute in die Wege leiten, hat gute Zukunftsaussichten. Bleiben Sie Ihrem Ziel konsequent treu. Die Wassermänner dürfen sich von ihrer Intuition leiten lassen. Ein ungewöhnlicher Einfall könnte schneller Wirklichkeit werden als gedacht. Vertrauen Sie Ihrem eigenen Weg. Die Fische erleben einen Tag voller positiver Schwingungen. Eine Begegnung bringt Wärme und neue Zuversicht. Lassen Sie sich vom Leben überraschen. Die Widder stehen unter einer kraftvollen Sternenkonstellation. Mit Entschlossenheit überwinden sie jedes Hindernis. Wer heute Initiative zeigt, der wird belohnt. Stiere sollten sich nicht von äußerer Unruhe anstecken lassen. Ihre Gelassenheit wird zum größten Vorteil. Ein kleiner Erfolg sorgt für Zufriedenheit. Und die Zwillinge entdecken heute Möglichkeiten, die gestern noch verborgen waren. Ein spontanes Gespräch bringt frischen Wind in ihre Pläne. Folgen Sie Ihrer Neugier. Und ich würde sagen, den Hubert von Geusern hören wir uns jetzt an mit seinen Alpinkatzen. Weit, weit weg, und dann gibt's ja, ganz nah unseren Teil 2.

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1: Wir sind bei Teil 2. Krebse spüren, dass ein Neuanfang näher ist, als sie glauben. Alte Zweifel verlieren ihre Kraft. Schenken Sie Ihren Wünschen mehr Aufmerksamkeit. Die Löwen, die strahlen heute Selbstvertrauen aus und ziehen Menschen fast mühelos auf ihre Seite. Eine Chance bietet sich genau im richtigen Moment. Ergreifen Sie sie, ohne zu zögern. Jungfrauen erkennen heute, welche Entscheidung wirklich wichtig ist. Ihr klarer Blick schützt vor unnötigen Umwegen. Vertrauen Sie Ihrer Erfahrung. Waagen dürfen den Tag mit mehr Leichtigkeit angehen. Ein unerwartetes Kompliment hebt die Stimmung. Harmonie entsteht dort, wo Sie authentisch bleiben. Skorpione verfügen heute über einen besonders feinen Instinkt. Hinter einer kleinen Veränderung verbirgt sich eine große Chance. Handeln Sie mit Zuversicht. Und Schützen verspüren Fernweh, ob im Herzen oder ganz konkret. Neue Eindrücke schenken frische Energie und Motivation. Folgen Sie dem Ruf nach Veränderung. Jetzt hoffe ich, Ihr Horoskop ist heute ein gutes und wünsche Ihnen damit einen schönen Tag. Musik

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1: Und beim Frühstück passend, jetzt gibt's Butter. Hier ist musikalisch die Mairin.

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Marco Spiegel war das mit einem neuen Titel Avanti, Avanti. Und ich bin schon fast am Ende dieser ersten Stunde. Mit Landfunk führe ich Sie jetzt hin. Und nach 7, da freue ich mich, wenn Sie wieder mit dabei sind.

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1: Mit Alexander Fekonja, guten Morgen. Die Fußball-WM ist vorbei und die Krone hat sich Spanien aufgesetzt. Mit einem 1:0 in der Verlängerung haben sich die Spanier in New York gegen Argentinien durchgesetzt. Nach 2010 hat sich Spanien damit zum zweiten Mal den WM-Titel geschnappt. Das Golden Goal hat Joker Ferran Torres geschossen. Das Tor war aber nicht nur von ihm alleine, sondern von 47 Millionen Spanierinnen und Spaniern zusammen, sagte er nach dem Spiel gegenüber BBC.
2: Honestly, I didn't think too much. I just saw the ball coming to me and I just shoot with the power of all the Spanish people.
1: Trauer dafür bei den Argentiniern und ihrem Kapitän Lionel Messi, dem ein weiterer WM-Triumph verwehrt geblieben ist. In Großbritannien wird heute Andy Burnham zum neuen britischen Premierminister ernannt. König Charles wird ihn am Vormittag mit der Regierungsbildung beauftragen. Der frühere Bürgermeister von Greater Manchester ist damit der 7. britische Premier innerhalb von 10 Jahren und folgt auf Keir Starmer, der im Juni zurückgetreten ist. Digitalisierungsstaatssekretär Alexander Pröll stellt heute GovGPT vor, ein Wortspiel aus dem englischen Wort Government und dem Namen des allseits bekannten Chatbots. Das neue KI-Tool wurde speziell für die Verwaltungsbehörden entwickelt. 180.000 Bedienstete des Bundes bekommen es. Die KI soll unter anderem beim Erstellen oder Zusammenfassen von Texten helfen. Und ein einziger Lottospieler aus der Steiermark hat gestern Abend knapp 12 Millionen Euro gewonnen. Mit einem Solo-Sechser hat er den 8-fach-Jackpot geknackt. Die 6 Richtigen sind nur ein einziges Mal per Quick-Tipp getippt worden. Es ist der höchste Lottogewinn des heurigen Jahres und der zweithöchste in der Geschichte von Lotto 6 aus 45.
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3: 7:02 begrüße ich Sie wieder recht herzlich. Wir starten gemeinsam in die neue Woche. Ja, Wochenende war spannend, Fußball und vielleicht haben Sie sonst noch vieles erleben dürfen. Jetzt ist vorbei, aber die Chesky hilft uns. Sie meint nämlich, kränkte nicht.

0: wir nun zum Wetter für Österreich.
1: Heute wird es freundlicher und weniger heiß. Zum Wochenstart halten sich jetzt in der Früh noch ein paar Wolken sowie stellenweise auch Nebel oder Hochnebel. Tagsüber bekommen wir aber wieder mehr Sonne ab. Besonders im Süden und in den Bergen gibt es dann am Nachmittag aber auch wieder ein paar Regenschauer oder Gewitter. Grundsätzlich wird es warm, aber nicht mehr heiß und schwül mit 20 bis 26, im Osten Österreichs bis zu 29 Grad.
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2: Aktuell kommt es zu einigen Verzögerungen in Wien. Auf der Autobahn Südosttangente Wien gibt es zwischen Hirschstetten und Knoten Kaisermühlen einen Stau aufgrund von Berufsverkehr. Rechnen Sie mit längeren Fahrzeiten in diesem Bereich. Wir wünschen eine gute Fahrt.

0: Mario Cava, das gefährlich schön, und es ist genau 7:10 Uhr.
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0: Ja, der Mond ist heute zunehmend in der Waage und es ist ein Licht- und Blütentag. Was ist da heute besonders zu beachten? Die Tagesenergie, die kann für eine aufbauende Hautpflege genutzt werden. Wie wäre es dann mit einem Fastentag? Ja, meiden Sie in jedem Fall heute Fettiges. Trinken Sie vor allem ausreichend, um Nieren und Blase gut durchzuspülen. Der zunehmende Mond ist auch ideal, um Pflanzen umzutopfen oder umzusetzen. Lüften Sie ausgiebig durch, es wird nun ein guter Luftaustausch erzielt. Und nutzen Sie die Waage-Energie für eine Kräftigung des Hüftbereichs.

Das waren sie wieder mal, die Alpenrebellen. Mir, San, mir. Und die sind übrigens beim Open Air der Schürzenjäger am 22. August in Finkenberg mit dabei. Bleib ein bisschen in der Heimat, die ist nämlich in mir, auch bei der Melissa Naschenweng. Und ich wünsche einen schönen guten Morgen am Montag.

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Die Baggerburm mit ihrer Sehnsucht. Es ist genau 7:26 und der Mond steht ja heute zunehmend in der Waage. Ein Licht- und Blütentag. Und was wäre da ganz wichtig? Eine Kräftigung des Hüftbereichs ist bei Waage optimal. Also etwa durch Radfahren oder eine Hüftgymnastik. Was auch immer hilft, Radio VM1 zu hören. Zum Beispiel jetzt Sigrid und Marina. Ti amo.

0: mit dem Busserl in den neuen Tag. Es ist ganz genau 7 Uhr und 36 Minuten.
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0: Zitron.
1: Soda Zitron für heute am Montag, den 20. Juli. Das waren die Boxrucker Sisters. Und jetzt schauen wir ein bisschen ins Salzburger Land zu den Verschärften. Die meinen nämlich, heute, da gibt's ja Gaudi.

Die flotten Steirer waren das mit den Gamsjäger. Und jetzt gibt's die Schürzenjäger, die freuen sich ja schon auf die Open Air. Und jetzt gibt's eine Neuaufnahme aus dem Jahr 2024, Hornkämmen.

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0: die Welt waren wir jetzt unterwegs. Mit den Südsteirern.
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0: Gleich 7 Uhr und 57 Minuten ins Finale dieser Stunde gehe ich mit den Seern und Wildswasser mit einer Jubiläumsversion.

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1: Mit Alexander Fekonja, guten Morgen. Spanien ist Fußball-Weltmeister 2026. Nach einem 1:0-Erfolg in der Verlängerung gegen Argentinien haben sich die Spanier gestern in New York zum zweiten Mal den WM-Titel geholt. Sophie Weinhandl, des einen freut, ist aber des anderen leid.
2: Ja, bei Argentiniens Teamchef Scaloni sind nach der Niederlage die Emotionen übergegangen. Seine Pressekonferenz hat er unter Tränen abgebrochen. Auch die Zukunft von Superstar Lionel Messi im Nationalteam ist weiterhin offen, dem nach 2022 ein weiterer WM-Titel verwehrt geblieben ist. Große Freude herrscht aber eben bei den Spaniern, die sich neben dem Pokal auch weitere Auszeichnungen abgeholt haben. Spaniens Rodri ist zum besten Spieler des Turniers gekürt worden, sein Teamkollege Unai Simon zum besten Torhüter. Der beste Torschütze ist aber Frankreichs Kylian Mbappé, der Messi mit 10 Turniertoren noch überholt hat.
1: Bei der Siegerehrung ist auch US-Präsident Trump nicht zu übersehen gewesen. Er hat den Pokal gemeinsam mit FIFA-Boss Infantino überreicht und dabei auch angekündigt, die WM wieder in die USA holen zu wollen. In der Zwischenzeit gehen die US-Angriffe im Iran weiter. Die 9. Nacht in Folge haben die USA Ziele im Iran bombardiert. In der Straße von Hormuz ist ein Schiff in Flammen aufgegangen. Der Iran spricht zudem von 2 gesprengten Öltankern in der wichtigen Meerenge. Als Vergeltung für die US-Angriffe hat der Iran wieder Länder mit US-Militärstützpunkten beschossen, wie etwa Kuwait und Bahrain. In der heimischen Baubranche lässt der Aufschwung auf sich warten, obwohl die Nachfrage nach leistbarem Wohnraum weiter das Angebot übersteigt. Hohe Kosten, unsichere Erlöse und knappe Grundstücke bremsen den Wohnungsneubau weiter. 2025 hat es 11.000 Baubewilligungen gegeben. 4 Jahre davor waren es noch mehr als doppelt so viel. Ab 2027 steigt das Bauvolumen wieder leicht. Gute Nachrichten gibt's für alle, die auf der Suche nach einem Gebrauchtwagen sind. Die Preise sind seit Jahresbeginn gesunken. Im Juni hat ein Gebrauchter laut Autoscout24 im Schnitt 28.000 Euro gekostet. Das sind über 3% weniger als im Jänner. Deutlich stärker gefragt sind mittlerweile gebrauchte E-Autos. Da ist die Nachfrage seit Jahresbeginn um 40% gestiegen.
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3: Kurz nach 8 Uhr melde ich mich wieder. Schönen guten Morgen, heute ist Montag, der 20. Juli. Ja, und ein 8-fach-Jackpot wurde gestern geknackt. An die 12 Millionen gehen jetzt in die Steiermark und da bleiben wir gleich mit einer Steirer Harmonika. Begrüßt uns Michi Kaiser. Schönen guten Morgen.

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1: Nicht mehr so heiß zeigt sich der Start in die neue Woche. Tagsüber ist es im Großteil Österreichs zwar recht sonnig, am längsten vom Innviertel bis ins Nordburgenland. Ansonsten bilden sich aber Quellwolken und einzelne, teils gewittrige Regenschauer. Am wahrscheinlichsten sind die von Osttirol über Kärnten und die Steiermark bis zum Burgenland. Die Temperaturen erreichen heute 20 bis 26, im Osten bis zu 28 Grad.
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2: Aktuell kommt es zu einigen Verzögerungen in Wien. Auf der Autobahn Südosttangente Wien in Richtung Vösendorf gibt es zwischen Hirschstetten und Knoten Kaisermühlen einen Stau aufgrund von Berufsverkehr. Rechnen Sie mit längeren Fahrzeiten in diesem Bereich. Kommen Sie gut an Ihr Ziel.

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1: Ja, da haben wir einen ganz guten Tipp für einen Energy-Drink. Heute ist es ja noch früh am Morgen, die Woche beginnt und der Tag, vielleicht sind Sie noch ein bisschen ausgepowert vom Wochenende. Jedenfalls für einen guten Start in den Tag trinkt man jeden Morgen als erstes ein großes Glas warmes Wasser mit dem Saft von einer halben Zitrone. So startet man mit jeder Menge Power in den neuen Tag, denn die über Nacht geleerten Flüssigkeitstanks, die werden aufgefüllt und der Körper mit Calcium, Kalium, Vitamin C und Co. versorgt. Besser geht's ja gar nicht. Und vielleicht ein kleiner Tipp, nimm einen Strohhalm, damit der Zitronensaft nicht die Zähne angreift. Und mit frischer Energie gehen wir dann in den heutigen Tag.
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1: Einen schönen guten Morgen heute am Montag, 20. Juli. Es ist ganz genau 8:15 Uhr und wir kommen nach Niederösterreich mit den Schlosskoglern.

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Einen wunderschönen guten Morgen, liebe Hörerinnen und Hörer von VM1, das ist der Gilbert. Ich wünsche euch einen wunderschönen Tag mit meiner Musik.

0: Liebe, Laster, Leidenschaft, das war der Gilbert.
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0: Ja, nach dem Fußball-WM-Finale starten wir in die neue Woche ganz entspannt mit einer aromatischen Suppe. Sommerliche Tomaten und Paprika, die sorgen dabei für besonderen Geschmack und es ergibt dann eine cremige Tomaten-Paprikasuppe mit Basilikum. Ja, und dafür benötigen Sie reife Tomaten, rote Paprika, eine Zwiebel, Knoblauch, Gemüsesuppe, etwas Obers- oder Frischkäse sowie frisches Basilikum. Schneiden Sie die Tomaten und Paprika in Stücke und hacken Sie die Zwiebel und den Knoblauch fein. Schwitzen Sie die Zwiebel in etwas Öl an und geben Sie anschließend das Gemüse dazu. Lassen Sie alles kurz mitrösten, bevor Sie mit Gemüsesuppe aufgießen. Kochen Sie das Gemüse weich und pürieren Sie die Suppe anschließend fein. Mit etwas Obers oder Frischkäse verfeinern und mit frischem Basilikum servieren. Dazu passt knuspriges Gebäck besonders gut.
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0: Ja, wie geht's Ihnen? Vielleicht sind Sie sogar verliebt, dann geht's Ihnen so wie Marc Pecher. Da gibt's Alarmstufe Rot, ich bin verliebt. Und das jetzt um 8:30 Uhr.
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1: So, 8.33 Uhr. Bei uns ist schon der Kaffee fertig. Vor allem jetzt beim Peter Cornelius. Und dann schauen wir gleich, was heute bei den Heimatgrüßen geboten wird. Also, schönen guten Morgen. Und wenn Sie beim Frühstück sind, genießen Sie ihn mit Radio VM1.

0: Peter Cornelius mit einem seiner großen Erfolge. Der Kaffee ist fertig. Ja, wir sind noch nicht fertig. Bei mir geht's jetzt noch bis 10 Uhr und dann gibt's wieder unsere, ja, Sie machen Musik und um 11 Uhr ist wieder Heimatgrüße angesagt. Lili Staudigl ist, glaube ich, heute unterwegs. Man hört, du bist auswärts. Lili, wo bist du denn? Schönen guten Morgen.
1: Einen schönen guten Morgen ins Studio. Man hört's, wir sind heute unter freiem Himmel unterwegs und wir stellen heute die historische Stadt Innsbruck, die Landeshauptstadt von Tirol vor und da habe ich die Stadtführerin Astrid Fill jetzt bei mir. Einen schönen guten Morgen, Astrid.
2: Guten Morgen, Lili. Fein, dass ich da sein darf.
1: Du, wie schaut denn das aus? Machst du um diese Zeit auch schon Stadtführungen so in der Früh?
2: Also Stadtführungen finden eigentlich zu jedem Zeitpunkt statt. Vermehrt natürlich eher am Nachmittag, aber auch gern am späten Vormittag, um 8 in der Früh sehr selten. Im Sommer auch teilweise spät abends. Da geht es dann um die Nachtwächterführungen, die ja auch sehr beliebt sind. Da lernt man die Stadt von einer anderen Warte aus kennen.
1: Also heute zwischen 11 und 12 bei den Heimatgrüßen werden wir einiges erfahren über die Stadt Innsbruck.

einen Gruß da haben, das war ein Bayerischer mit den Siljaner Buben aus Osttirol. Und jetzt schaue ich auf die Uhr, 8:44. Ja, und wie sagt der Mondkalender heute, wie wäre es mit einem Fasttag? Ja, zumindest sollte heute auf fettreiche Speisen verzichtet werden. Akustisch dürfen wir das aber doch, weil ohne Leberkäse geht nix, oder? Meint Marcel Dominik.

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1: Mit Alexander Fekon, ja. Spanien hat das große WM-Finale gegen Argentinien gewonnen und sich die Weltmeisterkrone aufgesetzt. Somit ist die Fußball-WM 2026 vorbei und Österreich hat dabei Licht und Schatten erlebt. Zu den Tops zählen Marco Arnautovic, Torhüter Alexander Schlager und die starken Fans. Es hat aber auch viel Kritik gegeben, ob wegen der Schiedsrichter oder der Hydration Breaks. Helene Feichtenhofer fasst zusammen.
2: Alles in allem war diese WM sehr amerikanisch mit Countdown vor Ankick, Halftime-Show und Meisterringen. Für die meisten Diskussionen haben aber die Trinkpausen gesorgt. Offiziell waren sie für die Gesundheit der Spieler gedacht. Gleichzeitig ist während der 3 Minuten Hydration Breaks Werbung gelaufen. Aus österreichischer Sicht war der Aufstieg ins Sechzehntelfinale natürlich ein Erfolg. Weniger zufriedenstellend war allerdings die Fitness mancher Spieler.
1: Einer der wohl größten Aufreger war aber die ausgesetzte Spielsperre von US-Stürmer Balogun durch die FIFA nach einer Intervention von US-Präsident Trump. Hitze und Trockenheit haben in Südfrankreich wieder Wälder in Flammen aufgehen lassen. Mehrere Waldbrände wüten dort. In den betroffenen Orten sind 150 Menschen in Sicherheit gebracht worden. Mehrere Häuser sind zerstört worden. Auch auf Korsika lodern seit rund einer Woche 2 Brände weiter, ausgelöst durch Blitzeinschläge. Frankreich erlebt heuer bereits die 3. Hitzewelle. Große Unternehmen dürfen unverkaufte Kleidung und Schuhe seit dem Wochenende EU-weit nicht mehr vernichten. Fast 9 von 10 der Österreicherinnen und Österreicher finden das auch gut so, zeigt eine Umfrage der Altstoff Recycling Austria. 94% wünschen sich außerdem, dass kaputte Textilien ab 2028 recycelt werden müssen, statt im Restmüll zu landen. Die Zugstrecke zwischen Linz und St. Valentin ist seit heute wieder im Normalbetrieb. Nachdem der Zugverkehr auf der Westbahnstrecke wegen eines beschädigten Stellwerks und einer defekten Oberleitung stark eingeschränkt war, konnten die Arbeiten gestern beendet werden. Die ÖBB empfehlen nichtsdestotrotz, sich vorab über ihre Website oder die Scotty-App über die eigene Route genau zu informieren.
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3: Montag, 20. Juli. Ingo Rotter ist noch einmal da. Eine Stunde lang darf ich bei Ihnen sein. Und ich würde sagen, jetzt gehen wir es doch gleich an mit den Pfundskerlen. Weil das ist das Motto, das sollten wir uns natürlich alle zu Herzen nehmen. Zufrieden sein.

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1: Nicht mehr so heiß zeigt sich der Start in die neue Woche. Tagsüber ist es im Großteil Österreichs zwar recht sonnig, am längsten vom Innviertel bis ins Nordburgenland. Ansonsten bilden sich aber Quellwolken und einzelne, teils gewittrige Regenschauer. Am wahrscheinlichsten sind die von Osttirol über Kärnten und die Steiermark bis zum Burgenland. Die Temperaturen erreichen heute 20 bis 26, im Osten bis zu 28 Grad.
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2: Aktuell kommt es zu einigen Verzögerungen in Wien. Auf der Autobahn Südosttangente Wien in Richtung Vösendorf gibt es zwischen Hirschstetten und Knoten Kaisermühlen einen Stau aufgrund von Berufsverkehr. Planen Sie in diesem Bereich mehr Zeit ein. Wir wünschen eine sichere Fahrt.

0: Krachledern, wenn das 9 Uhr und 10 Minuten ist.
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0: Heute ist ja der Margaretentag und am Margaretentag ist oft Regen. Im Volksmund heißt sie auch oft Fitzkrätel oder Wetterfrau. Ja, und ich habe zwei gefunden, da heißt es Regen am Margaretentag, sagt dem Hunger guten Tag. Oder hat Margaret keinen Sonnenschein, kommt das Heu nicht trocken heim. Aber bei mir gibt's dafür Musik jetzt mit Robert F. ein bisschen mehr.

0: Genau 9 Uhr und 14 Minuten ist.
1: Wer hat heute Namenstag?
0: Wer hat heute Namenstag? Es ist die Margarete, der Elias und der Hieronymus. Hieronymus gründete viele Waisenhäuser und den Orden der Samasker. Ja, und dann schauen wir jetzt dann doch zur Margarete von Antiochien. Die zählt nämlich zu den 14 Nothelfern. Sie wird von Schwangeren und Frauen mit unerfülltem Kinderwunsch angerufen. Ja, wenn Sie so heißen, Margarete, Elias oder Hieronymus oder Ronny, dann gratulieren wir natürlich recht herzlich und wünschen einen schönen Tag. Und wenn Sie Geburtstag haben, da ist mir aufgefallen, vor 127 Jahren wurde er geboren, der neuseeländische Erstbesteiger des Mount Everest, Sir Edmund Hillary. Vor 96 Jahren die österreichische Schriftstellerin Lotte Ingrisch, sie starb 2022, und den 71. feiert heute der österreichische Medienmanager Gerhard Zeiler. Ja, und ich wünsche Ihnen einen schönen guten Morgen und einen schönen Tag. Machen Sie das Beste draus. Die Bergmänner meinen, es rauscht im Blätterwald.

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Anton Wechselberger und seine Freunde, das ist Heimat. Ah, Heimat 1866, die österreichische Marine unter Admiral Wilhelm von Teggethoff besiegte im preußisch-österreichischen Krieg die überlegene italienische Marine. Na, und wir hören uns ausgefuchst

der 16-19er war das mit ausgefuchst. Ja, und jetzt schauen wir mal hinaus auf die Felder, weil jetzt wird er fleißig gemäht, wenn das Wetter passt. Und da passt auch der Titel von

0: erfrischte Tritt mit der Melanie, die wieder flott gejodelt hat. Ich schaff die Uhr, es ist 9.35 Uhr.
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0: Und da habe ich gefunden, die meisten deutschen Paare, die lernen sich heutzutage über Dating-Apps kennen. Ja, früher ist man in ein Tanzlokal gegangen.

Die Fuchsbartelpanda mit der steirischen Holzhymne war das. 9:38 Uhr. Wie ist es denn bei Ihnen mit dem Tanzen? Täten Sie auch gerne mal wieder tanzen? Ja, dann geht's Ihnen genauso wie den Ausseher Hartbradlern. Tanzen, da die gern. Wabadab.

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2: Auf geht's, Burm!

Die Fidelen Laufenthaler waren das Aufgehtsburm, ja, so hieß es auch heute vor 57 Jahren, am 20. Juli 1969. Da erfolgte nämlich im Rahmen des Apollo-Programms die erste bemannte Mondlandung durch Apollo 11, durch Neil Armstrong und Buzz Aldrin, während Michael Collins in der Kommandokapsel den Erdtrabanten umkreiste. Ja, das war heute vor 57 Jahren. Und was der Bauer nicht kennt, ist frisst er nicht. So heißt es jetzt bei Let's Fets. Guten Morgen.

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1: Hallo liebe Musikfreunde, hört's Radio VM1, da spricht der Franz Griesbacher von den Paldauern. Ich wünsche euch einen schönen Tag und gute Laune und das gibt's ja automatisch, wenn ihr VM1 hört. 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

0: Miller Junior war das, Pfirti und Baba. Bei mir heißt es auch bald Pfirti sagen, aber ein bisschen was geht noch.
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0: Ja, mit der böhmischen Liebe geht's hin zu den Weltnachrichten. Im Anschluss dann unser Freddy Fritz mit Sie machen Musik. Um 11 Uhr führt uns dann Lili Staudigl in den Heimatgrüßen nach Innsbruck. Ja, und nicht zu vergessen, heute abends wieder circa 19.10 Uhr, da meldet sich wieder Jazz Robin mit seinen schönen, flotten Melodien. Heute hat er die Nockis mit dabei und ich bin da morgen in der Früh wieder da für 6 Uhr. Ingo Rotter wünscht einen guten Start in die neue Woche.

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1: Mit Alexander Fekonja. Ein einziger Lottospieler aus der Steiermark hat gestern Abend knapp 12 Millionen Euro gewonnen. Mit einem Solo-Sechser hat er den 8-fach-Jackpot geknackt. Die 6 Richtigen sind nur ein einziges Mal per Quick-Tipp getippt worden. Viele Österreicherinnen und Österreicher sind ja aktuell im Urlaub, spielen dann eigentlich auch in Summe weniger mit. Das haben wir Günther Engelhardt von den österreichischen Lotterien gefragt.
2: Normalerweise wird in der Urlaubszeit schon ein bisschen weniger gespielt als außerhalb der Urlaubszeit. Aber wenn es um so hohe Summen geht, dann greifen doch mehrere Leute zum Kugelschreiber und zum Wettchen und füllen den einen oder anderen Tipp oder den einen oder anderen Tipp mehr aus.
1: Es ist gestern übrigens der höchste Lottogewinn des heurigen Jahres und der zweithöchste in der Geschichte von Lotto 6 aus 45 gewesen. Bei einem Frontalzusammenstoß zweier Autos in Weng im Innkreis in Oberösterreich sind gestern 2 Menschen ums Leben gekommen. 3 weitere sind schwer verletzt worden, darunter 2 Kinder. Am Weg zur Unfallstelle ist zudem eine Polizeistreife mit einem wendenden Auto zusammengefahren. Auch dabei sind 3 weitere Personen verletzt worden. Die Angriffe im Irankrieg gehen weiter und das lässt auch den Ölpreis weiter steigen. Ein Barrel der Sorte Brent hat heute früh zeitweise über 90 Dollar gekostet, so hoch wie zuletzt Anfang Juni. Das hat sich auch an den heimischen Zapfsäulen bemerkbar gemacht. Diesel und Superbenzin sind laut der E-Control deutlich teurer geworden. Und Spaniens frisch gebackene Fußball-Weltmeister werden heute in Madrid mit einer Riesenparty empfangen. Hunderttausende Fans werden da erwartet. Auch König Felipe und Ministerpräsident Sanchez werden die Mannschaft empfangen, ehe die Spieler im offenen Bus durch die Stadt fahren. Höhepunkt ist dann eine große Show am Abend im Zentrum der Stadt.
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3: Willkommen zu Sie machen Musik am Vormittag. Ja genau, Sie machen die Musik in dieser Stunde. Unter 013, 3x die 6 und 5x die 7 erfüllen wir Ihren Musikwunsch. Und jetzt starten wir gleich in die Stunde mit dem Radio VM1 Lied. Und danach werfen wir einen Blick aufs Wetter und auf den Verkehr. Also fleißig anrufen und eine Sprachnachricht hinterlassen.

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1: Nicht mehr so heiß geht's in die neue Woche. Im Großteil Österreichs ist es aber trotzdem recht sonnig, am längsten vom Innviertel bis ins Nordburgenland. Sonst bilden sich im Tagesverlauf aber auch Quellwolken, die bringen auch teilweise Regen und Gewitter, vor allem von Osttirol über Kärnten und die Steiermark bis zum Burgenland. Höchstwerte heute 20 bis 26 Grad, im Osten gehen sich bis zu 28 Grad aus.
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2: Es ist kurz nach 10 Uhr und derzeit gibt es keine längeren Staus oder Verkehrsbehinderungen. Wir wünschen eine sichere Fahrt.

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1: Ja, grüß euch, ich darf für meine Frau und für meinen Sohn von den Südsteirer Noah Kängurus wünschen. Für euch.

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Einen schönen Vormittag heute am 20. Juli. Wir haben Montag. Ich hoffe, Sie hatten ein schönes Wochenende. Sie machen Musik. Das ist das Motto dieser Sendung. Sie rufen an unter 013 3x die 6 und 5x die 7 und ich werde Ihren Musikwunsch in dieser Stunde

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1: Hallo Radio VM1, ich wünsche mir bitte Patrick Steindl mit dem Lied Und plötzlich warst du da. Vielen lieben Dank für die Erfüllung von meinem Musikwunsch. Liebe Grüße, Gudrun.

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1: Ja, hallo, da ist Christina. Ich wünsche dem ganzen VM1-Team liebe Grüße und wir hätten einen Musikwunsch. Und zwar von Hubert von Geusern. Brennen tut's gut. Danke!

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1: Ja, grüß Gott, hier spricht Heilige aus Wien und ich wünsche mir einen Musikant im Trachtenland. Voll mehr Musik. Viele, viele Grüße.

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1: Das war schon wieder mit Sie machen Musik am Vormittag. Gleich um 11 Uhr geht's weiter mit Lilli Staudigl und ihren Heimatgrüßen. Da geht's heute nach Innsbruck. Und ab 12 Uhr führt sie Nadja Heißeler durch das Mittagsmenü. Ich sag auf Wiederhören. Bis morgen.

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1: Mit Christina Adler. Große Modeketten dürfen unverkaufte Kleidung und Schuhe seit dem Wochenende EU-weit nicht mehr vernichten. Und das kommt in Österreich richtig gut an, wie eine aktuelle Umfrage zeigt. Alexander Fekonia mit den Einzelheiten.
2: Das neue Verbot gilt für unverkaufte Kleidung, Accessoires und Schuhe. Sie sollen künftig wiederverwendet, weiterverkauft, wieder aufbereitet oder gespendet werden. Fast 9 von 10 Österreicherinnen und Österreicher finden das auch gut, zeigt eine Umfrage der Altstoff Recycling Austria. Noch größer ist die Zustimmung beim Recycling. 94% wollen, dass kaputte Textilien recycelt werden, statt im Restmüll zu landen. Dazu sollen Firmen ab 2028 auch verpflichtet werden.
1: Aktuell fallen in Österreich über 213.000 Tonnen Textilmüll an. Der Großteil davon wird bisher einfach verbrannt statt getrennt gesammelt. Am Landesgericht Wels startet heute ein Prozess gegen einen 22-Jährigen, der im März diesen Jahres ein 3 Monate altes Baby schwer misshandelt haben soll. Der Angeklagte soll das Kind heftig geschüttelt und am Kopf verletzt haben. Das Baby hat dabei schwere Verletzungen erlitten und soll bleibende Schäden davongetragen haben. Der Angeklagte bestreitet die Vorwürfe. Sollte er schuldig gesprochen werden, drohen ihm 2 bis 10 Jahre Gefängnis. Ein stark betrunkener 20-Jähriger ist in der vergangenen Nacht mit seinem Auto von einem Forstweg in Tux im Tiroler Zillertal abgestürzt. Er ist über die Fahrbahn geraten, hat sich mehrmals überschlagen und ist dann 150 Meter in die Tiefe gestürzt. Die Bergrettung hat den Verletzten ins Krankenhaus Schwarz gebracht. Für viele Studierende gehört ein Praktikum im Sommer dazu und ist meist auch verpflichtend. Eine neue Auswertung der Arbeiterkammer Wien zeigt jetzt, dass ausgerechnet verpflichtende Praktika oft nicht bezahlt werden. Besonders in den Bereichen Gesundheit, Soziales, Medizin und Lehramt. Die AK fordert deshalb, dass Pflichtpraktika künftig fair bezahlt und arbeitsrechtlich besser abgesichert werden.

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2: Einen schönen Vormittag. Mit den Heimatgrüßen sind wir heute unterwegs in der Tiroler Landeshauptstadt Innsbruck. Mein Name ist Lilli Staudigl. Schön, dass Sie mit dabei sind. Und ich habe mir gedacht, wir stellen einmal die Tiroler Landeshauptstadt heute vor. Und da habe ich mir die Fremdenführerin Astrid Viel zur Seite genommen. Einen schönen Vormittag, Astrid. Servus.
3: Guten Morgen. Hallo Lilli. Freue mich, hier sein zu dürfen.
2: Du, wir befinden uns jetzt hier mitten auf der Maria-Theresien-Straße. Die war ja früher in meiner Kindheit wild befahren. Jetzt ist es ja reine Fußgängerzone und mittendrin ist die Anna-Säule und die ist schon sehr historisch, gell?
3: Ja, genau. Die Anna-Säule geht im Prinzip zurück auf die spanischen Erbfolgekriege. 1700 ist der letzte spanische Habsburger ausgestorben. Es ist um einen Streit um den spanischen Thron gekommen, wie so oft in der Geschichte zwischen Wittelsbachern, Bourbonen und Habsburgern. Die Bayern sind in Innsbruck eingefallen. Der letzte Bayer hat am 26. Juli 1703 dann die Stadt verlassen und die Landstände haben sich dann geschworen, dem ein Gedenken zu setzen und daher haben wir heute die Anna-Säule hier stehen, die seit 1706 eigentlich mittig der Maria-Theresien-Straße steht.
2: Wow, wir werden so viel erfahren in dieser Stunde. Ich glaube, man könnte stundenlang darüber sprechen, über die Landeshauptstadt Innsbruck, was historisch hier so relevant ist, aber mehr dazu in Kürze.

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1: Nicht mehr so heiß geht's in die neue Woche. Im Großteil Österreichs ist es aber trotzdem recht sonnig, am längsten vom Innviertel bis ins Nordburgenland. Sonst bilden sich im Tagesverlauf aber auch Quellwolken, die bringen auch teilweise Regen und Gewitter, vor allem von Osttirol über Kärnten und die Steiermark bis zum Burgenland. Höchstwerte heute 20 bis 26 Grad, im Osten gehen sich bis zu 28 Grad aus.
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2: Es ist kurz nach 11 Uhr und derzeit gibt es keine längeren Staus oder Verkehrsbehinderungen. Kommen Sie gut an Ihr Ziel.

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1: Einen schönen Vormittag mit den Heimatgrüßen sind wir heute zu Gast in der Landeshauptstadt Innsbruck und wir werden diese mal ein bisschen historisch beleuchten und da habe ich mir die Fremdenführerin Astrid Viel zur Seite geholt. Astrid, Innsbruck ist ja schon ein Zentrum der europäischen Macht gewesen.
2: Auf alle Fälle. Also Innsbruck war lange ja die Landesresidenz der Fürsten von Tirol und war noch, also die Hofburg in Innsbruck ist zum Beispiel nach der Hofburg in Wien und nach Schloss Schönbrunn in Wien die drittwichtigste Residenz der Habsburger gewesen. Ein Habsburger, der besonders gerne hier in Innsbruck war, das war Kaiser Maximilian I., der eigentlich auch dazu beigetragen hat, dass unsere Stadt so ausschaut, wie sie heute ausschaut.
1: Ja, und das berühmteste Monument, wahrscheinlich nicht nur die Hofkirche mit dem Grabmal, obwohl er ja hier nicht begraben ist, sondern ist natürlich das Goldene Dachl.
2: Natürlich, das Goldene Dachl, das Wahrzeichen unserer Stadt, ein Prunkerker, den sich Maximilian 1500 an den Neuhof anbauen lassen hat. Das war natürlich auch ein Symbol der Macht, direkt am Weg nach Deutschland. Innsbruck ist ja entlang der Via Raetia entstanden, die eben bereits im Mittelalter Norditalien mit Süddeutschland verbunden hat. Und die Straße ist direkt auf das Goldene Dachl zugegangen und hat dann links weitergeführt Richtung Zirl über den Seefelder Sattel nach Deutschland hinaus. Das war natürlich für ihn ein Machtsymbol, aber auch eine tolle Aussichtsplattform, wenn man das so sagen darf. Am oberen Stadtplatz in Innsbruck haben wir im Mittelalter Ritterturniere stattgefunden, aber auch Tanzveranstaltungen, Musikveranstaltungen und ständig ein starkes Marktgeschehen.

0: Die Heimatgrüße, die grüßen heute mal direkt aus der Landeshauptstadt Innsbruck. Wir werden Sie heute ein bisschen historisch vorstellen, was das Tolle hier ist. Und da habe ich mir die Fremdenführerin Astrid Viel zur Seite geholt. Astrid, wenn man jetzt in die Altstadt reinschaut, jetzt kann man ja reinschauen, aber da war ja früher, es gibt ja den Marktgraben, den Burggraben, das war ein Graben. Es gab hier eine Stadtmauer.
1: Ja, genau so ist es. Eine Stadt ist ja nur zur Stadt erhoben worden, wenn sie eine Befestigung besaß. Und diese Stadtmauer hat rund um die kleine mittelalterliche Stadt geführt. Außerhalb der Stadtmauer war ein Graben, der war geflutet. Daher rühren eben, wie du richtig sagst, die heutigen Adressen Burggraben und Marktgraben. Im Norden der Stadt hat es keinen Graben gegeben, weil da haben wir den Inn, der ja dann eine zusätzliche Befestigung, einen zusätzlichen Schutz für die Stadt darstellt.
0: Wenn man jetzt in die Altstadt schaut, beziehungsweise hineingeht, dann schauen wir aufs Goldene Dachl und schauen links gleich auf das Helblinghaus. Das ist ja ein wunderschöner barocker Bau.
1: Das Helblinghaus ist sicher eines der schönsten Häuser in der Altstadt, vorausgesetzt, es gefällt einem hochbarocke Kunst. Es ist vom Alter her, also das Gebäude ist gleich alt wie alle anderen Gebäude, Ende 15. Anfang 16. Jahrhundert. Im 18. Jahrhundert war allerdings der Besitzer des Hauses sehr wohlhabend und hat seiner Frau den Wunsch nach einer barocken Fassade erfüllt. Und zwar, wenn man das Haus sieht, sehr, sehr großzügig über und über, hochbarocker Stuck der Westerbrunner Schule. Also es gilt wirklich als eines der schönsten hochbarocken Bürgerhäusern im bayerischen und tirolerischen Raum.
0: Da gibt es ja sogar Postkarten, die kann man verschicken vom Helblinghaus. Ich habe die noch als Kind verschickt. Wenn man um die Ecke beim Helblinghaus geht, dann ist hier der Goldene Adler. Und hier hat es natürlich den Freiheitskämpfer Andreas Hofer gegeben, der dort residiert hat.
1: Genau, der Goldene Adler ist ein sehr geschichtsträchtiges Haus. Es ist das älteste erhaltene Gasthaus in der Altstadt von Innsbruck, geht zurück auf Ende 14. Jahrhundert und ist sehr bekannt, weil hier viele sehr berühmte Menschen genächtigt haben. Da gibt es unter den Lauben ja eine schöne Marmortafel, wo man die alle eingraviert sieht. Unter anderem darf natürlich nicht Andreas Hofer fehlen, der ja 1809 hier die Freiheitskämpfe durchgeführt hat und der nicht nur dort mehrmals genächtigt hat, sondern auch seine Rede gemacht hat, um die Tiroler ein bisschen gegen diese bayerische Besatzung aufzuwiegeln. Ist jetzt vielleicht der falsche Ausdruck, aber halt dazu zu animieren, dagegen vorzugehen.

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0: Wir sind mit den Heimatgrüßen heute zu Gast in der Landeshauptstadt Innsbruck. Wir werden sie heute ein bisschen historisch beleuchten mit der Fremdenführerin Astrid Vill. Die Theresienstraße, da sind noch alte Bürgerhäuser. Hier gibt es zum Beispiel die Spitalskirche und wie der Name schon sagt, es war auch Spital.
1: Ja, genau. Also die Spitalskirche befindet sich ja außerhalb der Altstadt. Also die Altstadt war ja von einer Mauer umgeben, ist sehr rasch gewachsen. Man hat dann bereits im 13. Jahrhundert ein weiteres Grundstück dazugenommen. Heutige Maria-Theresien-Straße, damals wurde das Vorstadt oder Neustadt genannt. Und außerhalb der Mauern haben sich eben Dinge befunden, wie zum Beispiel ein Seuchenhaus, ein Leprosenhaus, ein Hinrichtungsplatz und auch ein Spital. Und eine beliebte Kombination im Mittelalter war Spital, Kirche und Friedhof. Und so war es auch in Innsbruck. Und die heutige Spitalskirche erinnert uns noch an jene Zeit. Jetzt, wenn man von einem Spital im Mittelalter spricht, das war natürlich kein Krankenhaus im heutigen Sinn, sondern es war eher ein Armen- oder Altenhaus. Und gelebt haben diese Häuser von Spenden wohlhabender Bürger, die das nicht uneigennützig gemacht haben. Die haben gewusst, wenn sie für solche Institutionen spenden, kommen sie nach dem Tod direkt in den Himmel.
0: Ablasshandel nennt man das heute, oder?
1: Genau, so kann man es bezeichnen.
0: Jetzt aber in der Maria-Theresien-Straße, wo sich die Spitalskirche auch befindet, ist jetzt reine Fußgängerzone. Das war ja nicht immer so, das haben wir schon einmal kurz besprochen.
1: Ja, also ich weiß es auch noch sehr gut in meiner Jugend, dass da die Straßenbahn durchgefahren ist. Mittlerweile, glaube ich, sind es mehr als 15 Jahre, dass es eine Fußgängerzone ist. Anfangs ist sie als solche eigentlich gar nicht gut angenommen worden, weil die Gehsteige links und rechts bestehen geblieben sind. Jetzt sind die Menschen brav links und rechts am Gehsteig gegangen und mittig der Straße war eigentlich nichts. Deshalb hat man vor einigen Jahren da eine Architekturfirma beauftragt, die hat eine Ebene geschaffen, hat Messingelemente eingefügt, neue Sitzgelegenheit, neue Beleuchtung und seitdem wird es sehr gut angenommen. Wir sehen viel Gastronomie und man kann sagen, es ist ein kleiner Einkaufsboulevard geworden von Innsbruck, also einfach der Stadtgröße halt angepasst.

0: Wir sind mit den Heimatgrößen heute zu Gast in der Landeshauptstadt Innsbruck und wir werden sie heute ein bisschen historisch beleuchten mit der Fremdenführerin Astrid Vill. Astrid, wenn man Richtung Süden geht, kommt man natürlich zur Triumphpforte und die ist zur Zeit Maria Theresias auch gebaut worden.
1: Ja, genau. Die Triumphpforte geht auf die Kaiserin Maria Theresia zurück. Sie war anlässlich einer Hochzeit ihres Sohnes, die hier stattgefunden hat, vom Leopold II. Mit der spanischen Prinzessin Maria Ludovica in Innsbruck, hat einiges an der Stadt ändern lassen, hat unter anderem auch eine Triumphpforte erbauen lassen, um diesem Brautpaar einen schönen Einlass zu geben. Es ist bei diesen Hochzeitsaktivitäten im August 1765 dann zu einem sehr schlimmen Ereignis gekommen. Ihr Mann, Kaiser Franz Stephan, hat die Oper besucht. Es wurde ihm übel. Er ist zurückgekehrt in die Hofburg und er ist am selben Tag verstorben. Das war natürlich jetzt für die Kaiserin eine mittlere Katastrophe. Wir wissen, glaube ich, alle, dass sie 16 Kinder hatte. Und sie hat ihren Franz sehr geliebt, trotz seiner ganzen Liebesaffären. Sie hat dann eben anlässlich dieses Ereignis was machen lassen in Innsbruck. Und zwar hat sie die Triumphpforte dann ummodellieren lassen, neue Reliefs sozusagen bekommen und zeigt uns ja auch heute noch auf einer Seite den Tod des Kaisers. Das ist eine sehr schlichte Seite. So schaut es aus, wenn ich die Stadt verlasse. Und die andere Seite präsentiert die Hochzeit. Die ist etwas ausgeschmückter. So schaut es aus, wenn ich in die Stadt hereinkomme. Und das erinnert noch an dieses tragische Ereignis 1765.
0: Man hat ja schon, auch wenn man die Hofburg anschaut, also Kaiser Maximilian war da und auch die Kaiserin Maria Theresia. Also schon sehr großer historischer Boden, was da ist und viele gar nicht wahrnehmen.
1: Ja, die Hofburg in Innsbruck geht vielleicht ein bisschen unter. Wenn man Wien besucht hat, schaut man sich die Hofburg in Innsbruck vielleicht gar nicht mehr an. Sie ist ja doch der Hofburg in Wien sehr, sehr ähnlich. Fakt ist auch, Kaiser Maximilian war sehr oft in Innsbruck. Den hat natürlich auch die Gegend hierher gezogen. Er war ja leidenschaftlicher Jäger, Fischer, Kletterer. Heute würde man sagen, er war ein sehr sportlicher Kaiser. Hauptgrund, warum er hier war, war natürlich in Schwarz, Silber und Kupfer und in Hall Salz, was ihm sehr viel Geld gebracht hat. Aber er war wirklich oft hier. Kaiserin Maria Theresia war genau zweimal in Innsbruck. Die Sissi war siebenmal hier, eigentlich immer auf der Durchreise nach Meran, wo sie ja gerne zur Kur hingefahren ist. Wer dann wieder oft in Innsbruck war, war Kaiser Franz Josef. Das ist die Zeit, in der auch die Eisenbahn erfunden wurde. Und dann waren wir einfach wesentlich schneller hier in unserem schönen Land, als wir das mit der Kutsche früher bewältigen hat müssen.

0: Mit den Heimatgrüßen sind wir heute in Innsbruck zu Gast, in der Landeshauptstadt von Tirol. Bei mir die Fremdenführerin Astrid Vill. Astrid, warum wird man denn Fremdenführerin?
1: Ja, warum wird man Fremdenführerin? Da hast du jetzt genau die Richtige gefragt, Lilly, weil für mich ist es ja noch gar nicht so lange her, dass ich mir diesen Berufswunsch erfüllt habe. Ich habe das erst im Jahr 2020, die Prüfung absolviert. Seit 21 habe ich das Gewerbe. Es hat lange gedauert. Ich habe das ständig im Kopf gehabt. Ich habe Sprachen studiert und bin auch geschichtlich sehr interessiert. War immer so mein Traumberuf. Dann sind die Kinder gekommen, war ich lange zu Hause. Dann habe ich mich nicht drüber hinweg gesehen. Dann hat der Kurs lange nicht stattgefunden. Letztendlich bin ich jetzt wirklich ehrlich, es ist mein Traumberuf. Ich hätte nichts Schöneres machen können. Man ist ständig mit anderen Personen unterwegs. Man lernt sehr viel dazu. Man muss als Austria Guide und Fremdenführer immer dazu lernen. Und ich bin bei jedem Wetter draußen. Ich bewege mich. Na, kann selber entscheiden, mache ich es oder mache ich es nicht.
0: Also in wie vielen Sprachen?
1: Ich bin ehrlich, ich mache es nur in Deutsch. Ich habe Russisch-Italienisch studiert, aber ich führe am liebsten in meiner Muttersprache. Da kann ich mich am besten ausdrücken. Da kann ich auch einmal einen Schmäh führen. Und ich habe genügend Gäste, die eben in deutscher Sprache Führungen machen.
0: Was ist das Spannende dran, so durch die Stadt zu führen?
1: Man muss sich auf die Gruppen unterschiedlich einlassen. Ich mache ja sehr viele Schulführungen auch, gerade jetzt im Mai, Juni, bei diesen Innsbruck-Tagen der Volksschulen in Tirol. Es ist natürlich ganz eine andere Art zu führen, als wenn ich eine erwachsene Gruppe führe. Da macht es auch wieder einen Unterschied. Habe ich eine reine Frauengruppe, das ist meistens, also ist für mich eigentlich das Netteste, das ist immer sehr lustig.
0: Viel Prosecco?
1: Viel Prosecco, einiges an Gelächter. Oder habe ich jetzt eine Schützenkompanie, die ich da durchführe? Ist es eine Feuerwehr oder ist es wirklich eine kunstinteressierte Gruppe? Also man muss immer schauen und auf die Gruppe eingehen, um das dann dementsprechend auch zu gestalten. Also es ist ein Durchgehen, nicht immer dasselbe.

0: Mit den Heimatgrüßen sind wir heute zu Gast in der Landeshauptstadt Innsbruck, die auf 576 Meter Seehöhe ist. So habe ich es gelernt. Jetzt frage ich mal die Stadtführerin Astrid Viel, stimmt das?
1: Ja, die ist 576 Meter Seehöhe, stimmt. Wir können allerdings von Innsbruck natürlich noch wesentlich weiter nach oben gehen. Wir haben ja im Norden der Stadt die Notkette. Die ist sehr leicht erreichbar mit modernsten Aufstiegshilfen. Und zwar kann man hinauffahren bis zur Seegrube auf 1990 Meter Seehöhe und nochmal weiter bis aufs HVLK, da bin ich dann auf 2256 Meter Seehöhe oben und wirklich hochalpin. Und das, wenn man Glück hat mit den Anschlüssen, kann man da in 25 bis 30 Minuten wirklich vom urbanen Bereich in den hochalpinen Bereich hinauffahren. Und das zieht natürlich sehr viele Menschen an. Ich sage immer, im Sommer ist da oben Seegrube und HVLK der Bereich der Touristen, ist fast ein touristischer Berg. Ich würde auch hinauffahren als Tourist, weil es einfach wunderschön ist. Im Winter, traue ich mir jetzt ganz provokant zu sagen, ist es der Berg der Einheimischen. Kein Mensch kommt hierher, um auf der Notkette Ski zu fahren. Wir haben sehr wenige Pistenkilometer, keine Schneekanonen, aber dafür Pisten mit 70% Gefälle. Da muss man schon Skifahren können und es macht einen irrsinnigen Spaß. Und es ist tatsächlich so, wenn man in der Früh hört, dass die Lawinen gesprengt werden, versucht man sich als Innsbrucker in der Früh vielleicht 2-3 Stunden frei zu machen, um dann nach oben zu fahren, weil das einfach genial ist, da dann runterzufahren mit dem Blick auf die Stadt. Also es ist sicher eine Besonderheit und es ist wahrscheinlich eine der einzigen europäischen Städte, wo ich so direkt vom Zentrum hinauffahren kann in den hochalpinen Bereich.
0: Ja, das ist ja schon durch die Neugestaltung der Hungerburgbahn gewesen, die ja mitten ins Stadtzentrum geführt wurde, mit dem wunderbaren Bau von der Architektin, die ist ja leider schon früh verstorben, die auch die Bargiesl-Schanze geplant hat, Zaha Hadid.
1: Ja, Zaha Hadid hat sicher dazu beigetragen, dass Innsbruck jetzt auch aufgrund der modernen Architektur besucht wird. Das ist, wie du richtig gesagt hast, nicht nur die Schanze, die ja bereits seit 2002 steht, sondern auch eben die Hungerburgbahn, die wirklich auch in den Hungerburg-Stationen, die einzelnen Stationen greifen ja auch so schön die Natur auf. Ja, das ist so das Merkmal der Zaha Hadid, dass sie versucht, die Formen rundherum aufzunehmen und das ist sicher eine Besonderheit in Innsbruck. Leider ist sie eben bereits verstorben, aber sie hat Innsbruck bekannt gemacht, auch für das Moderne.

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0: Wir waren heute mit den Heimatgrüßen zu Gast in der Landeshauptstadt von Tirol in Innsbruck. Bei mir noch Fremdenführerin Astrid Vill. Astrid, man könnte noch so viel über Innsbruck berichten. Einen Punkt noch, der vielleicht dein Lieblingspunkt ist.
1: Mein Lieblingspunkt als sportlicher Mensch ist wirklich tatsächlich die Notkette. Gehört in je zu dieser Notkette. Aber ich bin sehr, sehr gerne auch in der Hofkirche drinnen, bei diesem wunderschönen Kaisergrab-Denkmal. Kaisergrabmal dürfen wir nicht sagen, weil dafür fehlt uns schlichtweg die Leiche, die ja leider in Wiener Neustadt begraben liegt.
0: Astrid, ich sage vielen, vielen herzlichen Dank, dass du dir heute Zeit genommen hast und uns ein bisschen durch die historische Stadt Innsbruck geführt hast.
1: Danke dir, Lili, hat mich sehr gefreut. Vielen Dank für die Einladung.
2: Wir sind die besten Freunde seit dem ersten Tag.

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1: Mit Christina Adler. Die Lage im Iran-Krieg spitzt sich weiter zu und vor allem das Ringen um die Straße von Hormuz. Die USA haben in der 9. Nacht in Folge Ziele im Iran bombardiert und der Iran reagiert mit Gegenangriffen auf Kuwait und Bahrain. Alexander Fekonja, die verschärfte Lage spüren wir nun auch in Österreich wieder an den Zapfsäulen und bald wohl auch bei den Heizkosten.
2: Mit der Sorge vor einer weiteren Eskalation gehen auch die Energiepreise wieder nach oben. Am Ölmarkt hat ein Barrel der Sorte Brent heute früh wieder über 90 Dollar gekostet, so viel wie zuletzt im Juni. Seit Anfang Juli ein Plus von fast 30%. Das spüren wir auch beim Tanken. Laut E-Control ist der Dieselpreis seit 1. Juli von 1,72 auf 1,92 Euro pro Liter gestiegen. Superbenzin von 1,67 auf 1,79 Euro.
1: Und auch der europäische Gaspreis ist heute auf den höchsten Stand seit Kriegsbeginn im März geklettert. Seit Montag ein Plus von rund 35%. Und der Konflikt im Nahen Osten belastet auch die Unternehmen im Euroraum. Laut einer Umfrage der Europäischen Zentralbank haben sich die Inflationserwartungen der Firmen kaum verändert. Sie rechnen in den nächsten 3 Jahren mit einer Teuerungsrate von jeweils 3%. Viele Fachleute erwarten deshalb auch, dass die EZB den Leitzins am Donnerstag unverändert lässt. Großbritannien bekommt heute einen neuen Regierungschef. Andy Burnham, der den Chefposten bei der Labour-Partei von Keir Starmer übernommen hat, folgt Starmer heute auch als Premier nach. Bei den Briten ist Burnham durchaus beliebt, auch wenn in Umfragen die Rechtspopulisten von Reform UK vorne liegen. Große Modeketten dürfen unverkaufte Kleidung und Schuhe seit dem Wochenende EU-weit nicht mehr vernichten. Sie sollen künftig wiederverwendet, weiterverkauft oder gespendet werden. Fast 9 von 10 Österreicherinnen und Österreicher finden das gut, zeigt eine aktuelle Umfrage der Altstoffrecycling Austria. Noch größer ist die Zustimmung beim Recycling. 94% wollen, dass kaputte Textilien ab 2028 recycelt werden, statt im Restmüll zu landen.
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3: Eine schöne neue Woche. 20. Juli, wo ist die Zeit nur hin? Naja, apropos Zeit, kurz nach 12 haben wir es auch schon. Das ist die Mittagspause. Ich bin Nadja Heiseler. Ich freue mich, dass wir gemeinsam wieder in die neue Woche hineingehen.

0: wir nun zum Wetter für Österreich.
1: Der Großteil Österreichs zeigt sich heute Montag recht sonnig, am längsten vom Innviertel bis ins Nordburgenland. Im Laufe des Nachmittags bilden sich aber auch Quellwolken und einzelne, teils gewittrige Regenschauer. Am wahrscheinlichsten sind die von Osttirol über Kärnten und in die Steiermark bis ins Burgenland. Es ist heute auch nicht mehr so heiß wie zuletzt. Die Temperaturen pendeln am Nachmittag zwischen 20 und 26, im Osten bis zu 28 Grad.
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2: Aktuell kommt es zu einigen Verkehrsbehinderungen in Tirol. Auf der Fernpassstraße zwischen Reutte Süd und Heiterwang Nord gibt es stockenden Verkehr aufgrund einer hohen Verkehrsbelastung. Rechnen Sie mit längeren Fahrzeiten in diesem Bereich. Kommen Sie gut und sicher an Ihr Ziel.

ein Getränk, das für mich im Sommer absolut nicht fehlen darf, das ist der Eiskaffee. Aber ich mag es überhaupt nicht, wenn der verwassert ist und dann so ein Schlodri, wie man so schön sagt, daherkommt. Und deswegen passt der heutige Alltagstipp ganz wunderbar. Da geht es nämlich um den Eiskaffee.

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1: Ein Getränk, das für mich im Sommer absolut nicht fehlen darf, das ist der Eiskaffee. Was ich aber überhaupt nicht leiden kann, ist, wenn der so wässrig wird und er sagt Schlodri, wie man so schön sagt. Und deswegen gibt's auch heute einen ganz wunderbaren Alltagstipp, und zwar von der Bettina aus Oberfellach in Kärnten. Eiskaffee ohne zu verwässern. Also wenn in der Früh Kaffee übrig bleibt, weil die Kinder zum dritten Mal etwas wollen, dann nicht wegschütten, sondern einfach in einen Eiswürfelbehälter füllen und einfrieren. Der Kaffee-Eiswürfel, der kühlt dann später Eiskaffee oder Milchkaffee, ohne das Getränk zu verwässern. Also richtig praktisch, erfrischend und ganz ohne Verschwendung.
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Österreich ist definitiv ein schönes Land und ganz egal, von wo aus Sie mit mir die Mittagspause bestreiten, ich freue mich, dass Sie mit dabei sind. Wir haben es in ein paar Minuten schon 12:30.

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1: Unser Mittagshit heute kommt aus dem Zillertal. Holla, die Waldfee heißt's da und das ist Mario Karp.

0: Bis es aber soweit ist mit dem Schützenfest, müssen wir noch die Mittagspause bestreiten. Und am Nachmittag, da geht's dann schon wirklich in Richtung Feierabend mit meinem Kollegen Wolfgang Moser heute. Sagen Sie uns doch wieder, was wir für Sie spielen sollen, was Ihre Lieblingsmusik ist unter 013 3x die 6 und 5x die 7.
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0: Einen schönen Montag wünsche ich. Ja, vielleicht haben Sie heute am Abend nach Feierabend Zeit, bei Ihrem Lieblingsgetränk zu sitzen und einmal wieder ein Spiel auszupacken. Heute feiert nämlich ganz ein spezielles Spiel einen internationalen Tag. Es ist nämlich der internationale Schachtag. Am 20. Juli wird weltweit das königliche Spiel gefeiert. Der Tag erinnert an die Gründung des Weltschachverbandes im Jahr 1924. Schach gilt bis heute als ideales Training für Konzentration, Geduld und strategisches Denken. Und ja, ich würde sagen, keine Sorge, auch wer kein Profi ist, den absoluten Satz beim Schach kennt jeder. Schachmatt.
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0: Ja, wir gehen weiter durch die Pause, jetzt mit den jungen, fidelen Lavantalern. Wir haben es 12:15.

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1: Das ist Ihre Mittagspause. Wie es in Österreich im Moment auf den Straßen ausschaut, ob Sie sich durch die Mittagspause stauen müssen oder nicht und wie wir den Wochenend-Kopfschmerz loswerden, das alles gibt's in der nächsten Stunde. Gleich haben wir es 13 Uhr.

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1: Mit Christina Adler. Weltweit ist Ertrinken die zweithäufigste Todesursache bei Kindern. Und auch in Österreich kommt es jährlich zu Unfällen. Der Samariterbund lädt deswegen zu einer Aktionswoche. Armina Höfinger, die Vorsitzende der Wasserrettung des Samariterbundes.
2: Wir haben sowohl in Wien als auch in Niederösterreich, Salzburg und Oberösterreich Aktionen, wo die Leute hinkommen können und sich informieren können. Besonders gefällt mir persönlich, dass wir auch ein Malbuch oder die Baderegeln für die Kinder präsentieren können. Und da möchte ich nur dazu sagen, nicht nur für die Kinder ist das wichtig, sondern auch für die Erwachsenen.
1: Besonders wichtig sei es auch, nicht zu schnell und aufgeheizt ins Wasser zu springen, Kinder immer zu beobachten und in freien Gewässern eine Schwimmhilfe dabei zu haben. Auch der Einfluss von Alkohol beim Schwimmen sollte nicht unterschätzt werden, so Höfinger. Auf Österreichs Autobahnen und Schnellstraßen ist 2025 um 105 Tonnen weniger Müll gelandet als im Jahr davor. Insgesamt sind rund 8.900 Tonnen Müll eingesammelt worden, ein Großteil davon händisch. Und das kostet jedes Jahr rund 9 Millionen Euro, teilt die ASFINAG mit. Achtlos weggeworfener Müll wie Flaschen oder Dosen können auf Autobahnen zu Waren geschossen werden. Auch die Gefahr von abrupten Brems- oder Ausweichmanövern ist sehr hoch, warnt die ASFINAG. Die jüngste Eskalation im Nahen Osten lässt die Preise für Öl und Gas weiter in die Höhe steigen. Der Ölpreis ist erstmals seit Juni wieder über 90 Dollar pro Barrel, umgerechnet 78 Euro gestiegen. Das macht sich auch an den heimischen Zapfsäulen bemerkbar. Laut E-Control ist der Dieselpreis seit 1. Juli auf 1,92 Euro pro Liter gestiegen, Superbenzin auf 1,79 Euro. Auch der europäische Gaspreis ist heute auf den höchsten Stand seit Kriegsbeginn gestiegen. Wegen des Verkaufs illegaler Produkte verhängt die EU eine Strafe von 550 Millionen Euro gegen den Online-Marktplatz AliExpress. Die Europäische Kommission wirft dem chinesischen Online-Riesen vor, gefälschte Kleidung sowie gefährliches Spielzeug und Kosmetika wochenlang nicht von der Plattform genommen zu haben.
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3: Eine schöne Mittagspause zur zweiten Stunde schon. Kurz nach eins haben wir es mittlerweile. Also jetzt ist es wirklich höchste Zeit, um dem Chef zu sagen, dass wir jetzt kurz Pause machen. Ich bin Nadja Heiseler, freue mich, dass Sie mit dabei sind.

0: kommen wir nun zum Wetter für Österreich.
1: Recht freundlich und nicht mehr so heiß wie zuletzt geht es weiter durch den Nachmittag. Der Großteil Österreichs bekommt einiges an Sonne ab, aber es mischen sich auch einige Wolken dazwischen. Vor allem von Osttirol über Kärnten bis zur Steiermark und zum Burgenland können die auch vereinzelt Regen und Gewitter bringen. Bei lebhaftem Nordwestwind liegen die Temperaturen heute Nachmittag zwischen 20 und 26 Grad. Im Osten gehen sich sogar bis zu 28 Grad aus.
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2: Aktuell kommt es zu einigen Verkehrsbehinderungen in Tirol. Auf der Fernpassstraße zwischen Reutte Süd und Heiterwang Nord gibt es stockenden Verkehr aufgrund einer hohen Verkehrsbelastung. Rechnen Sie mit längeren Fahrzeiten in diesem Bereich. Gute Fahrt und passen Sie auf sich auf.

Wenn das Wochenende ein bisschen intensiver war und heute ein bisschen der Kopf dröhnt, dann könnte man natürlich ein Aspirin nehmen. Unter Umständen kann man aber auch zu Pfefferminz greifen. Ob und wie viel Pfefferminz gegen Kopfschmerz hilft, das klären wir jetzt dann gleich.

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1: Ich darf die Hörerinnen und Hörer von VM1 recht herzlich zum heutigen Gesundheitstipp begrüßen. Stimmt es, dass Pfefferminzöl Kopfschmerzen löst? Ja, Pfefferminzöl wird durch Wasserdampfdestillation aus den Blättern der Pfefferminzpflanze gewonnen. Das ätherische Öl besteht aus bis zu 45% Menthol und 20% Menthon sowie unter anderem noch diversen Flavonoiden. Das Menthol verleiht der Pfefferminze ihren typischen Geruch. Verschiedene Wirkungen des Öls sind inzwischen gut erforscht. Auf die Schläfen aufgetragen lindert 10%iges Pfefferminzöl den Spannungskopfschmerz ähnlich gut wie Paracetamol. Menthol stimuliert kälteempfindliche Nerven in der Haut, die dadurch die Schmerzempfindung geringer weiterleiten. Zusätzlich hemmt es die Wirkung der Nervenbotenstoffe Serotonin und Substanz P, die eine Rolle in der Entstehung des Spannungskopfschmerzes spielen. Doch es sollte nie unverdünnt auf die Haut aufgetragen werden, da es sonst zu Hautreizungen kommen kann. Ich bedanke mich für Ihr Interesse und freue mich auf das nächste Mal.
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0: überlegen auch nicht viel. So geht's gleich weiter.
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0: Marc Bircher gibt's gleich hier auf Radio VM1.

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0: bekannt.
1: Ja, Marc Bircher ist das gewesen. Und mit den jungen Waldensteinern geht's jetzt hin zu unserem heutigen Musikschmankerl. Mein Kollege Ingo Rotter, der steht nämlich schon damit in den Startlöchern.

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1: Mein heutiges Musikschmankerl bringt uns Jess Robin. Der erfolgreiche Komponist, Produzent, hervorragende Neil Diamond-Interpret, Präsident vom VEV und Herausgeber der Musikpost. Er macht ja täglich sein Musikkarussell hier auf Radio VM1 kurz nach 19 Uhr. Heute zum Beispiel hat er die Nockis mit dabei. Aber wir lassen ihn jetzt singen. Hier ist Jess Robin. Ich geb nicht auf.

0: Ja, Herzenssache. Für Sie ist es vielleicht auch, wenn Sie heute am Nachmittag jemanden grüßen möchten. Vielleicht die Oma oder die beste Freundin oder einen Arbeitskollegen, der vielleicht jetzt schon im Urlaub ist und den Montag frei macht. Ganz egal. Wolfgang Moser erfüllt heute am Nachmittag Ihre Musikwünsche. Ab 15 Uhr, wie immer, unter 013 3x die 6 und 5x die 7.
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Ja, heute in der Früh, da haben wir es ja schon gehört. Für diesen heutigen Montag, da haben die Schützen besonders viel Glück. Mit ihrer offenen und optimistischen Art, da gibt's unerwartet schöne Möglichkeiten für sie heute und morgen. Da dürfen sich die Krebse freuen. Morgen sind die Krebse die Glückskinder hier bei Radio VM1. Herzliche Begegnungen und ein gutes Bauchgefühl dürfen da morgen auf sie zukommen.

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1: Und das war es jetzt auch schon wieder mit unserer Mittagspause. 2 Stunden, so schnell geht's vom heutigen Montag, haben wir schon wieder hinter uns gebracht und geschafft. Alex Wartner und Wolfgang Moser sind unter anderem jetzt am Nachmittag für Sie da und Alex Wartner kommt auch am Abend noch einmal zurück ab 20 Uhr. Da gibt's wieder 2 Stunden volles Blasmusikprogramm. Ich bin Nadja Heiseler, wir hören uns morgen wieder. Ich wünsche einen schönen restlichen Montag. Bis morgen, alles Gute.

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1: Mit Christina Adler. Mit GovGPT bekommen Österreichs Beamte und Beamtinnen nun ein eigenes KI-Tool. Es soll beim Schreiben von Texten und beim Zusammenfassen von Dokumenten helfen. Bis Jahresende sollen dann bis zu 250.000 öffentliche Bedienstete Zugriff darauf haben. Digitalisierungsstaatssekretär Alexander Pröll.
2: Gerade angesichts der bevorstehenden Pensionierungswellen müssen wir die Chance nutzen, Prozesse neu zu denken, Aufgaben zu überdenken, Doppelgleisigkeiten abzubauen und Automatisierung dort einzusetzen, wo sie Mitarbeiterinnen und Mitarbeiter entlastet.
1: Die Daten, die mit der KI verarbeitet werden, bleiben laut Regierung auf Servern des Bundesrechenzentrums. Bei einem Arbeitsunfall im Rahmen der Baustelle des Semmering-Basistunnels im Bezirk Neunkirchen ist heute ein 45-jähriger Mann gestorben. Ein 54-jähriger wurde schwer verletzt ins Universitätsklinikum Wiener Neustadt geflogen, teilt die Polizei kürzlich mit. Der Unfall passierte auf einer Baustellenfläche beim Rückbau einer Werkstatt und nicht im Tunnel selbst, wie es heißt. Wie es genau zum Unglück gekommen ist, wird nun untersucht. Auf Österreichs Autobahnen und Schnellstraßen ist 2025 um 105 Tonnen weniger Müll gelandet als im Jahr davor. Insgesamt sind rund 8.900 Tonnen Müll eingesammelt worden, ein Großteil davon händisch. Und das kostet jedes Jahr rund 9 Millionen Euro, teilt die ASFINAG mit. Achtlos weggeworfener Müll wie Flaschen oder Dosen können auf Autobahnen zu Waren geschossen werden. Auch die Gefahr von abrupten Brems- oder Ausweichmanövern ist sehr hoch, warnt die ASFINAG. Beim Umbau des niederösterreichischen Landtagssaals sollen die alten Abgeordnetensessel nun abgecycelt werden. Die rund 30 Jahre alten Sessel bekommen neue Bezüge und aus dem alten grünen Leder sollen etwa Federpenale und Laptoptaschen werden. Das Land Niederösterreich will damit ein Zeichen für Nachhaltigkeit setzen.
3: Einen wunderschönen Montagnachmittag wünsche ich hier auf Radio VM1 und bei Wir machen Musik. Mein Name ist Alex Wartner und gemeinsam mit STS geht's jetzt los. Auf ein Wort!

0: wir nun zum Wetter für Österreich.
1: Recht freundlich und nicht mehr so heiß wie zuletzt geht es weiter durch den Nachmittag. Der Großteil Österreichs bekommt einiges an Sonne ab, aber es mischen sich auch einige Wolken dazwischen. Vor allem von Osttirol über Kärnten bis zur Steiermark und zum Burgenland können die auch vereinzelt Regen und Gewitter bringen. Bei lebhaftem Nordwestwind liegen die Temperaturen heute Nachmittag zwischen 20 und 26 Grad. Im Osten gehen sich sogar bis zu 28 Grad aus.
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2: Aktuell kommt es zu einigen Verkehrsbehinderungen in Tirol. Auf der Fernpassstraße zwischen Reutte Süd und Heiterwang Nord gibt es stockenden Verkehr aufgrund einer hohen Verkehrsbelastung. Rechnen Sie mit längeren Fahrzeiten in diesem Bereich. Kommen Sie gut an Ihr Ziel.

Ja, heute Abend ist es wieder soweit, dann gibt's wieder 2 Stunden lang, nämlich von 20 bis 22 Uhr kunterbunte Blasmusik. Und das bei Blasmusik bringt's nur hier auf Radio VM1. Den einen oder anderen Vorgeschmack, den gibt's dann etwas später. Jetzt gibt's zuerst Oberkrainer Musik von Igor und seinen Oberkrainern mit Sonnenschein.

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Vom Schneiderwirt-Trio geht's jetzt zu den Rostbrand-Musikanten und die sind auch schon die ersten Vorboten für heute Abend. Blasmusik bringt. Sie spielen für uns den Borischen, führt Lisa und den hören wir uns jetzt gemeinsam an.

Blasmusik, die gibt's bei Blasmusik bringt's nicht nur in traditioneller, sondern auch in moderner Form. Und genau deswegen gibt's auch jetzt einen kleinen Vorgeschmack. Die Nächten mit Das Leben war so schön.

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Das war Peter Alexander mit Die kleine Kneipe und von ihm geht's jetzt zu Stark und Bärig. Sie spielen für uns Das Leben auf dem Land und da passt natürlich auch die Blasmusik dazu und die gibt's wie gesagt heute Abend wieder hier auf Radio Form 1 bei Blasmusik bringt's um 20 Uhr, ganze 2 Stunden bis 22 Uhr. Aber jetzt, wie gesagt, Stark und Bärig, Das Leben auf dem Land.

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0: Für den heutigen Montagnachmittag ist meine Arbeit hier auf Radio Vor allem 1 erledigt. Ich begebe mich jetzt wieder in die Vorbereitungen auf heute Abend. Blasmusik bringt's von 20 bis 22 Uhr und da hoffe ich, hören wir uns wieder. Jetzt noch einen wunderschönen Nachmittag und vor allem einen schnellen Endspurt Richtung Feierabend.
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1: Mit Christina Adler. Die Fußball-WM ist vorbei. Spanien ist neuer Weltmeister. Das Großereignis hat die Fußballfans auch heuer wieder weltweit begeistert. Und auch in Österreich ist bei Public Viewing Events quer durchs ganze Land einiges los gewesen. Dabei sind die Wirte auch immer kreativ geblieben, erzählt uns WKO-Gastronomiesprecher Alois Reiner.
2: Dass man zum Beispiel Motto-Abende gemacht hat, das hängt jetzt ganz davon ab, welche Mannschaft gerade gespielt hat und zu welcher Uhrzeit natürlich. Man hat es bei einem Spanien-Spiel Tapas gegeben, die haben halt die Kulinarik etwas auf die Mannschaften abgestimmt und die wurden durchaus ganz gut frequentiert.
1: Offiziell waren in Österreich über die gesamte WM an die 200 Public-Viewing-Standorte angemeldet. Nach dem Zwischenfall auf einem Ryanair-Flug von Deutschland nach Griechenland Anfang Juli, bei dem ein Fenster eingeschlagen wurde, gibt es nun neue Hinweise zur Ursache. Laut der Fluglinie könnte ein Fremdkörper das Triebwerk beim Start beschädigt haben. Dadurch ist ein Triebwerksteil abgebrochen und hat ein Kabinenfenster eingeschlagen. Ein Passagier wurde sogar teilweise aus dem zerbrochenen Fenster gesaugt. Das Flugzeug musste daraufhin notlanden. Die Ermittlungen zur genauen Ursache laufen noch. Andy Burnham ist neuer britischer Premierminister und folgt damit auf Keir Starmer. König Charles III. Hat den Chef der sozialdemokratischen Labour Party heute mit der Regierungsbildung beauftragt. Der 56-jährige Burnham ist der 7. Premier innerhalb der letzten 10 Jahre. Für viele Studierende ist ein Praktikum im Sommer verpflichtend. Eine neue Auswertung der Arbeiterkammer Wien zeigt jetzt, dass 2/3 der Pflichtpraktika oft aber nicht bezahlt werden. Besonders in den Bereichen Gesundheit, Soziales, Medizin und Lehramt. Die Arbeiterkammer fordert daher, dass Pflichtpraktika künftig fair bezahlt und arbeitsrechtlich besser abgesichert werden.
3: Rumsti Bumsti und so schnell geht es wieder, oder? Ich weiß nicht, wie es Ihnen geht, aber mir vergeht das Wochenende einfach viel zu schnell. Da freut man sich auf Freitag und schon ist es wieder Montag. Aber trotzdem schön, dass Sie mit dabei sind. Mein Name ist Wolfgang Moser. Wir starten in den Montagnachmittag und ich hoffe, Sie haben diesen Tag und diese Woche gut begonnen. Und jetzt schauen wir, dass wir gut in den Feierabend kommen. Am besten geht's natürlich mit Musik. Die Meierhofner sind dran. Danach schauen wir auf das aktuelle Wetter und auf unsere Straßen.

0: wir nun zum Wetter für Österreich.
1: Heute bleibt es in weiten Teilen Österreichs recht sonnig und angenehm warm. Am längsten vom Innviertel bis ins Nordburgenland. Im Süden und Südosten ziehen jetzt aber immer wieder Gewitter oder einzelne Regenschauer durch. Schauen wir aufs Thermometer, dann sehen wir 20 bis 26 Grad. Im Osten gehen sich sogar bis zu 28 Grad aus. Und auch morgen wechseln sich dann Sonne und Wolken immer wieder ab. Die Höchstwerte liegen zwischen 18 und 26 Grad.
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2: Aktuell verzeichnen wir einige Verkehrsbehinderungen in Tirol. Auf der Fernpassstraße kommt es zwischen Reute Süd und Heiterwang Nord zu stockendem Verkehr aufgrund einer hohen Verkehrsbelastung. Planen Sie in diesem Bereich mehr Zeit ein. Wir wünschen eine sichere Fahrt.

Das war das Ensemble Zupan und Sie haben heute auch wieder die Möglichkeit, Ihre Musikwünsche hier zu deponieren. 0133 mal die 65 mal die 7. Die Nummer ist noch immer dieselbe. Ich freue mich auf Ihre Wünsche.

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0: Jawohl, die Hallodris aus dem Zillertal waren das heute am Montagnachmittag. Schön, dass Sie alle mit dabei sind. Jawohl, und was kann ich Ihnen heute noch alles sagen? Ja, einen musikalischen Gast, auf den warten wir heute. Eine ganz charmante Schlagersängerin, die wird uns heute besuchen. Und ja, außerdem ist unsere Musikbox geöffnet. 0133 mal die 6, 5 mal die 7. Genau, so kommen Sie zu mir ins Studio. Schön, dass Sie mit dabei sind heute am Montagnachmittag.
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0: Meli Stein ist jetzt für Sie da. Du und ich, c'est la vie.

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0: Ja, und es geht schon dahin, heute am Montagnachmittag mit dem ersten Wunsch des heutigen Wunschbox-Lüdes. Hallo,
2: wer ist denn? Ja, bitte, ich hätte gerne von der Paola am Blue Bayou, bitte. Danke,
0: bitte sehr gerne, hier kommt sie schon, ein Klassiker, Paola.

Was sagen Sie zu solchen Melodien? Hier bei uns auf Radio VM1, Paola, eine Stimme unverkennbar, unvergessen. Ja, wenn Sie auch einen Musikwunsch haben, wenn Sie ein Lied schon lange nicht mehr gehört haben und es brennt Ihnen ein bisschen und es fehlt Ihnen, dann rufen Sie doch an unter 0133 mal die 6, 5 mal die 7. Ich freue mich schon auf Ihre Musikwünsche.

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1: Ja, und heute, da sprechen wir ein ganz bestimmtes Hörerfamilienmitglied an, nämlich in Saalfelden, Clemens Möschel. Herr Möschel, wenn Sie uns heute zuhören, dann dürfen wir die große VM1-Familie recht herzlich gratulieren zum Geburtstag. Ich weiß, er war schon gestern, aber heute sind wir alle mit dabei und wir wünschen Ihnen alles, alles Gute. Wir haben auch ein Gedicht für Sie. Zum Geburtstag wünschen wir dir heute ganz viel Gesundheit, Glück und Freude. Ein Lächeln soll dich heute begleiten und viele schöne Stunden bereiten. Die Radio VM1-Hörerfamilie gratuliert dir fein und schickt ganz liebe Grüße heim. Bleib fröhlich, bunt und immer heiter und hör bei uns noch lange weiter. Also, lieber Clemens, alles Gute zum Geburtstag. Das wünschen wir von Radio VM1 und wir freuen uns, dass du bei uns dabei bist. Alles Liebe!
2: Wir haben Sommer.
1: Jawohl, und der Hansi singt uns bis zu den Nachrichten um 16 Uhr. Und danach geht's bei uns natürlich weiter mit dem bunten Programm hier bei Radio VM1. Schön, dass Sie mit dabei sind.

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1: Mit Christina Adler. Angesichts der steigenden Ölpreise fordert der österreichische Gewerkschaftsbund nun strengere Regeln gegen die hohen Spritpreise. Konkret verlangt der ÖGB die Rückkehr zur sogenannten Margenregelung. Diese hatte die Gewinne der Mineralölunternehmen begrenzt und war im Juni ja ausgesetzt worden. Zudem fordert der Gewerkschaftsbund mehr Transparenz bei den Preisen und wie diese zustande kommen. Einen Umbruch in der Medienpolitik hat heute Vizekanzler Babler angekündigt. Bis 2028 sollen insgesamt 55 Millionen Euro aus 3 Fördertöpfen in die Medienlandschaft fließen. Durch das Paket soll vor allem die Qualität der journalistischen Arbeit, aber auch Jugendmedienformate gestärkt werden, so Babler.
2: Desinformation und gezielte Manipulation von Menschen mit Fake News, das ist eine echte Gefahr für uns alle und besonders für die junge Generation. Medienkompetenz ist daher zur Schlüsselkompetenz für eine funktionierende Demokratie geworden. Wir setzen daher einen Schwerpunkt auf den Auf- und Ausbau von Medienkompetenzmaßnahmen und vor allem auf die Förderung innovativer journalistischer Jugendformate.
1: Kritik gibt's dafür aber von der Opposition. Die Grünen kritisieren das Medienpaket als zu wenig und zu spät. Die FPÖ wirft der Regierung vor, mit dem Paket kritische Medien gezielt zu benachteiligen. Das Schweizer Energieunternehmen Voll Energy übernimmt das Tankstellennetz von BP in Österreich. Betroffen sind rund 250 Tankstellen. Nach Abschluss des Geschäfts sollen diese aber weiterhin unter der Marke BP betrieben werden. Der Kaufpreis wurde noch nicht bekannt gegeben. Gute Nachrichten gibt es für alle, die auf der Suche nach einem Gebrauchtwagen sind. Die Preise sind seit Jahresbeginn gesunken. Im Juni hat ein Gebrauchter laut Autoscout24 im Schnitt 28.000 Euro gekostet. Das sind über 3% weniger als im Jänner. Deutlich stärker gefragt sind mittlerweile gebrauchte E-Autos. Da ist die Nachfrage seit Jahresbeginn um fast 40% gestiegen.
3: Einen wunderschönen Montagnachmittag darf ich Ihnen wünschen. Wolfgang Moses heute für Sie im Studio hier bei Radio VM1. Und ich habe schon angekündigt, ein Gast, ein musikalischer Gast, ein sehr charmanter Gast, der ist heute schon bei uns hier in Kürze anzutreffen. Und ich freue mich schon auf die Musik, die sie mitbringt. Oliver Heid ist jetzt dran.

0: kommen wir nun zum Wetter für Österreich.
1: Heute bleibt es in weiten Teilen Österreichs recht sonnig und angenehm warm. Am längsten vom Innviertel bis ins Nordburgenland. Im Süden und Südosten ziehen jetzt aber immer wieder Gewitter oder einzelne Regenschauer durch. Schauen wir aufs Thermometer, dann sehen wir 20 bis 26 Grad. Im Osten gehen sich sogar bis zu 28 Grad aus. Und auch morgen wechseln sich dann Sonne und Wolken immer wieder ab. Die Höchstwerte liegen zwischen 18 und 26 Grad.
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2: Aktuell kommt es zu einigen Verzögerungen in Tirol. Auf der Fernpassstraße zwischen Reutte Süd und Heiterwang Nord gibt es stockenden Verkehr aufgrund einer hohen Verkehrsbelastung. Rechnen Sie mit längeren Fahrzeiten in diesem Bereich, kommen Sie gut an Ihr Ziel.

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1: Ja, und auch heute Nachmittag, am Montagnachmittag, gibt es natürlich Ihre Musikwünsche. Sie dürfen mitmachen bei unserem Musikprogramm. Und da habe ich schon eine Anruferin. Hallihallo, wer ist denn da?
2: Hallo VM1, hallo Wolfgang, da ist Renate aus Innsbruck. Grüßen möchte alle, die mich kennen. Ganz besonders liebe Grüße an Charlie vom Kranstein Echo. Bitte spiel mir das Lied vom Kranstein Echo, Können Berge weinen. Wünsche euch nur einen schönen Tag und bleibt so wie ihr seid. Ich bin eine eifrige Hörerin von euch. Ciao.
1: Natürlich, vielen herzlichen Dank. Und das Kranstein Echo hat wirklich einen großen Fanclub, denn da hat noch jemand angerufen.
3: Hallo, VM1. Da ist es Sabine aus dem sonnigen und leider jetzt verringten Kroatien.
1: Oh.
3: Darum rufe ich bei euch an und wünsche mir beim Kranstein Echo ein neues Lied.
1: Mhm.
3: Und grüße damit alle VMA-Team.
1: Mhm.
3: Und den Charlie vom Kranstein Echo und alle, die das sie kennen. Und die Christian von Passau.
1: Alles
3: Danke,
1: Liebe, tschüss. Ja bitte sehr gerne und einen wunderschönen Urlaub noch nach Kroatien. Hier kommt das Kranstein Echo.

0: kennen diese Stimme. Jawohl. Auch hier ist sie zu hören im Duett mit Semino Rossi. Und heute ist sie bei uns im Studio bei Radio VM1. Ich begrüße dich recht herzlich. Freue mich sehr, dass du bei uns zu Gast bist. Charlene.
1: Ich freue mich sehr. Sowas von schön, einmal hier zu sein.
0: Ja, und warum du bei uns bist und was du uns mitgebracht hast, das hören wir ein bisschen später, okay? Jetzt wollen wir uns einmal einen Kaffee, oder?
1: Gute Idee.
0: Du bist gerade angekommen, also wir stimmen uns mal ein bisschen ein.
1: Passt, machen wir.
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0: Das waren die Aufgeige heute am Montagnachmittag und wir haben schon eine Begrüßungsrunde gemacht. Charlene, servus, es freut mich sehr, dass du heute bei uns bist.
1: Ja, wunderschön, bei diesem traumhaften Wetter bin ich natürlich gerne da. Noch lieber.
0: Noch lieber, genau. Und wir haben gerade vorhin ein bisschen gesprochen, du bist ja ziemlich unterwegs dieses Jahr, hast richtig toll gestartet in das Jahr 2026 mit einem tollen Titel.
1: Ja, Kapitel 1 ist einmal die Single, die wir im März veröffentlicht haben und mit der war ich echt schon viel unterwegs. Also ich freue mich jetzt auf einen hoffentlich bisschen ruhigeren Sommer.
0: Ah doch, ruhigeren Sommer?
1: Ja, das habe ich mir dieses Jahr mal zum ersten Mal eingeplant, weil jetzt bin ich wirklich jahrelang schon immer fast das ganze Jahr durchgehend unterwegs und habe mir gedacht, vielleicht ist es ja mal auch gut im Sommer ein bisschen Energie zu tanken und für neue Songs neue Ideen zu finden und sich vom Leben inspirieren zu lassen. Schauen wir mal, ob sowas hilft.
0: Macht Sinn und wo du urlauben wirst, das hört man dann später nach deinem Titel. Kapitel 1, Charlene.

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0: gerade auf dem Weg bin zu irgendeinem Konzert oder zu sonst was, ja, dann gern auch etwas Sportliches oder irgendwo in der Natur unterwegs sein.
1: In der Natur. Ja. Wir haben uns vorhin kurz unterhalten. Ich habe dich gefragt, wo du heuer urlauben wirst. Ja. Und dann, wenn man dich sprechen hört, dann weiß man eigentlich, du kommst aus Kärnten, wohin will und dann in Urlaub machen.
0: Es gibt so viele schöne Plätze und ich nehme mir jedes Jahr wieder vor, dort will ich hin, auf den Berg will ich, zu dem See will ich, und ich schaffe es trotzdem im Sommer nicht. Also wir haben wirklich so viele schöne Plätze. Also ja. Und Italien ist halt auch gleich vor der Tür. Ja. Wenn mir wirklich die Meereslust packt, steige ins Auto, 2 Stunden, liege am Strand.
1: Ja, das muss man nutzen, wenn man da so schnell dran ist. Und dann fallen dir dort wahrscheinlich in der Natur und schönen Plätzen gute Titel ein.
0: Das hoffe ich immer. Ja. Witzigerweise fallen sie einem dann in jeder anderen Situation ein, außer in dieser super Situation, wenn man dann gerade den Kopf ausschaltet, kommt meistens nichts, sondern beim Autofahren ganz viel.
1: Aber du hast vor, dass du in diesem Sommer noch einige deiner Gedanken zu Ton bringst.
0: Das ist der Plan, genau, dass wir viel im Tonstudio sind und viel ausprobieren. Ein Album steht an und da brauchen wir noch ein paar Schlüsselsongs. Und ja, es brodelt in mir eh wahnsinnig viel. Ich hoffe jede Sekunde drauf, dass es jetzt gerade kommt, aber ich gebe mir trotzdem Zeit.
1: Dürfen wir schon ein paar Ideen erfahren von dir? Worüber dreht sich deine musikalische Welt gerade?
0: Ja, eigentlich eh um alles. Also ich versuche immer sehr viel zu beobachten, auch wie es Leuten geht und was sie gerade beschäftigt, was sie gerade vielleicht durchmachen. Also Ideen habe ich genug. Also das reicht von Trauer bis Glück. Also da ist alles dabei.
1: Einfach musikalisch und emotional, oder?
0: Genau, das ist mir vor allem wichtig, dass es ein wow. echtes Gefühl ist. So wie ein Wow.
1: Wie ein Wow.
0: Ja.
1: Ein Titel, wie alt ist der?
0: Der ist vom letzten Jahr im Sommer und das ist auch so ein Wort, was mich so wahnsinnig flasht. Das sagt mehr als, wie wahnsinnig schön, wenn man einfach sagt, wow, dann braucht man nichts mehr.
1: Das ein schöner Titel, der absolut sehr, sehr gut passt und der uns irrsinnig gut gefällt. Hier auch Radio VM1 und... Liebe Hörerinnen, liebe Hörer, eine charmante junge Dame sitzt bei mir im Studio und sie heißt Charlene und sie hören sie jetzt mit ihrem Titel Wow.
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0: ist einfach wow.
1: Juhu. Das macht so gute Laune.
0: Absolut, absolut. Ein schönes Wetter und eine charmante Sängerin Charlene hier bei uns auf Radio VM1 heute am Montag. Nachmittag, die Woche beginnt für uns ja perfekt. Liebe Charlene, jetzt haben wir schon einiges von dir erfahren dürfen, aber warum bist denn du jetzt eigentlich wirklich da bei uns?
1: In erster Linie mal, weil ich unbedingt mal da ins Studio zu dir wollte und nicht nur im Auto telefonierend mit dir sein
0: cool,
1: wollte.
0: Gell? War das cool?
1: Es war sehr special, aber es ist heute mal schön, auch dir gegenüber zu sitzen und weil ich eine neue Single habe.
0: Oh, das ist natürlich ganz toll und die haben wir hier schon aufgelegt. Und gibt es eine Geschichte dazu zu dem Lied?
1: Ja, bei mir ist es immer so, dass ich irgendeine Situation habe und da denke ich mir, das ist eine perfekte Situation für einen Song. Und bei der neuen Single, ja, es gibt so Momente im Leben, da trifft man vielleicht wen und man sieht den und man denkt sich so, der gefällt mir aber. Und man spürt aber vielleicht auch gleich, ich glaube, ich gefall dem auch. Und egal was es geht einfach um den einen kleinen Moment, den man da, wenn es so knistert halt.
0: Und wie hast du denn benannt, diesen Moment?
1: Wie ich den Moment benannt habe? Ja, du willst das doch auch, hast der Single. Ach so, ja, okay, hast der Single. Heute ist schon gut. Jetzt haben wir gedacht, ich muss jetzt den Moment mit einem kreativen Wort benennen.
0: Nein, die Single
1: heißt, du willst es doch auch.
0: Das ist genau der Moment, wo du dann, wie du sagst, wo dieser Funken sprüht und dann, ja, du willst
1: und
0: es
1: du
0: doch.
1: Du weißt es, ja, genau.
0: Du willst es auch. Jetzt hören wir da rein. Charlene, es macht Spaß mit dir. Schön.

0: ist es doch auch.
1: So klingt Charlene ab 3. Juli 2026. Toller Titel, ganz ehrlich.
2: Ja, ich muss immer so aufpassen, dass ich nicht mitsinge. Mir reißt es dann immer so, weil ich manchmal denke ja, dass ich im Auto bin, wenn ich so mein Lied irgendwie habe. Da trelle ich immer voll mit.
1: Das Mikro ist auf. Es gibt kein Problem. Vielleicht beim nächsten Titel, oder? Einen haben wir noch für dich oder von dir, den wir noch unbedingt hören müssen. Ist der auch auf dem neuen Album dann auch zu erstehen?
2: Es werden viele neue Titel drauf sein. Und welche von den bestehenden, das müssen wir noch ein bisschen entscheiden. Aber
1: kommt ja noch was Neues dazu.
2: Ja, da soll noch Neues dazukommen. Alles, was dieser Sommer so bewegt in mir, ja?
1: Ja, genau. Und wir haben ja vorhin kurz darüber gesprochen, wie dein restliches Jahr 2026 verplant ist. Und da gibt es ja eine... Darf man das schon sagen? Tolle Idee?
2: Ja, eine tolle Idee. Endlich mal. Naja, ich gehe dann im November, Dezember mit Semino auf Weihnachtstour und das steht dann mal für dieses Jahr noch an und deswegen entspanne ich mich jetzt im Sommer auch noch ein bisschen.
1: Oh, es wird anstrengend. Eine Tour mit Semino Rossi ist mit vielen Auftritten wahrscheinlich gezeichnet.
2: Ich werde wahrscheinlich vom Lachen schon Krämpfe haben dann, ja.
1: Ja, aber musikalisch ganz, ganz hochwertig, oder? Ja, du hast ihn ja schon kennengelernt.
2: Ja. Wir haben schon des Öfteren miteinander zu tun gehabt und er ist einfach ganz, ganz großes Kino. Freue mich schon sehr.
1: Liebe Charlene, einen Titel haben wir noch von dir, den wir unbedingt noch hören möchten.
2: Ja.
1: Und was machen wir da jetzt?
2: Ja, dich, Luft und Liebe würde ich mir wünschen, weil das ist auch eins meiner Lieblingslebensgefühle. Wind und die ganzen Geräusche, die damit verbunden sind, ja.
1: Okay. Hier bei Radio VM1. Schön, dass du da bist, Charlene.

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1: Ganz genau. Und wir starten in diese neue Woche mit einem sehr charmanten Gast hier bei uns auf Radio VM1. Charlene, schön, dass du bei uns bist, und wir haben schon die neue Single von dir gehört, die seit 3. Juli zu hören ist, und auch das Video gibt's.
2: Neu. Brandneu, und das Video ist auch auf YouTube sehr sehenswert. Wieder mal am wunderschönen Wörthersee gedreht, weil wenn man die schönsten Sachen direkt vor der Haustür hat, dann muss man das natürlich auch in die Welt raustragen. Ist eh klar.
1: Na, bitte. Ja, du hast noch viel vor dieses Jahr. Semino Rosse steht an. Du hast noch einiges zu tun. Einige Lieder sind noch zu schreiben. Und
2: zu schreiben, aufzunehmen, Zeit im Studio. Zeit mit der Family. Es reiht sich aneinander.
1: Hey, Jona, das ist, wir haben gerade vorhin gesprochen, auch über deine Freizeit, die du auch irgendwie planen musst und verbringen musst, und dafür wünschen wir dir natürlich alles, alles Gute und viel, viel Erfolg im Laufe deiner Karriere. Was ich noch wissen möchte von dir ist, wir haben natürlich die Situation bei den Palldauern mitbekommen in der ganzen österreichischen Musikwelt. Wie hast du die Zeit erleben dürfen?
2: Also sehr wertschätzend erstmal, dass sie die Palldauer und auch der Franz Griesbacher, das ist ein unglaublich toller und sehr, sehr inspirierender Mensch, möchte ich sagen. Und also, was die da auf die Reihe gestellt haben in dieser sehr schwierigen Zeit, da muss man wirklich sagen, Hut ab. Viele andere hätten einfach gesagt, okay, wir lassen es und wir schmeißen alles hin. Und der Franz, der ist schon ein Visionär. Sehr bewundernswert.
1: Schon, aber du bist ins Programm eingebaut worden und hast ja auch deine Titel, oder hast du
2: ja
1: auch
2: genau. Nein, also ich habe mit den Palldauern gemeinsam meine Titel gemacht. Also der Franz hat gesagt, er überbrückt diese Zeit, weil er das den Fans schuldig ist, und hat sich halt dann gedacht, gut, wir holen uns einfach jemanden dazu, und ich bin ja wirklich sehr dankbar gewesen, dass er da an mich gedacht hat, und das waren wunderschöne Konzerte.
1: Und ich denke auch, das Publikum war sehr dankbar dafür, oder? Dass sie einfach auch beschenkt wurden von dieser tollen Idee.
2: Das war so magisch, das kann man gar nicht im Nachhinein beschreiben, dieses Gefühl, dass ja die Fans der Palldauer sind was ganz Spezielles. Also das muss man auch mal schaffen, solche Fans sich zu kreieren. Also unglaublich.
1: Und sie sind mittlerweile auch Fans von Charlene.
2: Ja.
1: Na, also wenn man dich auf der Bühne erlebt, dann kann man einfach nur staunen. Liebe Charlene, verabschieden möchte ich mich musikalisch bei dir mit doch dem Titel mit Semino Rosse.
2: Ja,
1: darf
2: sehr
1: das sein?
2: Gerne. Ja, unbedingt.
1: Ich liebe dieses Lied.
2: Ja, ich auch.
1: Und ich weiß, unsere Hörerinnen und Hörer auch. Ich darf dir nochmal von der ganzen VM1-Familie alles, alles Gute wünschen. Toi, toi, toi auf deinem erfolgreichen Lebensweg, der noch ganz steil hochgeht. Und wir freuen uns, wenn du uns wieder besuchen kommst.
2: Sehr gerne, ich freue mich auch schon.
1: Alles Liebe, ciao.
2: Danke, Papa.

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0: Nein, lieber Marco Warstetter, du bleibst nicht allein. Und wenn die Michaela keine Zeit hat, dann sind wir von Radio VM1 für dich da. Außerdem bin ich in der nächsten Stunde wieder für ihre Musikwünsche zuständig unter 0133 mal die 6, 5 mal die 7. Jetzt gibt's mal Nachrichten aus aller Welt.
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2: Mit Christina Adler. Tanken ist in Österreich wieder teurer geworden. Momentan kostet ein Liter Diesel über 1,90 Euro, Superbenzin fast 1,80 Euro. Grund sind Engpässe am internationalen Ölmarkt, sagt uns der Energieexperte Johannes Begnini.
3: Österreich hat kein Problem mit der Versorgung. Österreich hat, wenn, ein Preisproblem. Das Versorgungsproblem, das ist ein globales Thema. Der Markt international gesehen hat zu wenig Mitteldestillate. Das ist also vor allem Diesel und Flugtreibstoff.
2: Die Straße von Hormuz ist seit letzter Woche wieder zu und es kann kein Öl aus dem Mittleren Osten nach Europa kommen. Zudem verschärft sich die Lage, weil Russland seit 2 Wochen keinen Diesel mehr exportiert, so der Experte. Die Bundesregierung hat sich auf ein neues Medienförderpaket geeinigt. Bis 2028 sollen insgesamt 55 Millionen Euro aus 3 Fördertöpfen in die Medienlandschaft fließen. Etwa in die Zustellung von Abo-Zeitungen und zusätzliche Förderungen für journalistische Angebote für junge Menschen. Kritik gibt es dafür aber von der Opposition. Die Grünen kritisieren das Medienpaket als zu wenig und zu spät. Die FPÖ wirft der Regierung vor, mit dem Paket kritische Medien gezielt zu benachteiligen. In dem Waldbrandgebiet in Spanien spitzt sich die Lage weiter zu. Das seit Donnerstag nordöstlich der Hauptstadt Madrid wütende Feuer breitet sich rasant aus. Inzwischen ist eine Fläche von etwa 36.000 Fußballfeldern verbrannt. Auch in Frankreich kämpft die Feuerwehr im Süden des Landes und auf der Insel Korsika weiter gegen mehrere Brände. Und im Süden und Südosten Europas wird schon eine neue Hitzewelle erwartet. Wegen des Verkaufs illegaler Produkte verhängt die EU eine Strafe von 550 Millionen Euro gegen den Online-Marktplatz AliExpress. Die Europäische Kommission wirft dem chinesischen Online-Riesen vor, gefälschte Kleidung sowie gefährliches Spielzeug und Kosmetika wochenlang nicht von der Plattform genommen zu haben.
0: Einen wunderschönen Nachmittag darf ich Ihnen wünschen, alle Hörerinnen und Hörer bei Radio VM1. Wir haben es kurz nach 17 Uhr. Wie schaut's aus? Ist der Tag schon arbeitstechnisch beendet oder geht's ins Finale? Wir sind auf jeden Fall der beste Begleiter. Und wenn Sie wollen, erfülle ich auch gerne Ihren Musikwunsch unter 0133 mal die 6, 5 mal die 7. Ja. Und was habe ich noch für Sie vorbereitet? Auf jeden Fall kommt noch unser Gesundheitsexperte heute noch vorbei. Der hat ein wichtiges Thema und natürlich Musik. Musik, Musik, Musik, Musik, Musik, Musik.

0: kommen wir nun zum Wetter für Österreich.
1: Bis zum Abend hin bleibt es im Großteil Österreichs freundlich. Am längsten scheint die Sonne noch vom Innviertel bis ins Nordburgenland. In den Süd- und Ostregionen von Osttirol über Kärnten und in die Steiermark bis zum Burgenland können einzelne teils gewitterige Regenschauer noch bis zum Abend hinein durchziehen. Und auch morgen gibt es dann einen Sonne-Wolken-Mix. Bewölkter ist es im Süden und hier sind auch wieder ein paar Regenschauer dabei. Die Höchstwerte liegen morgen zwischen 18 und 26 Grad.
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2: Es ist kurz nach 17 Uhr und im Moment sind uns keine größeren Verkehrsbehinderungen gemeldet. Wir wünschen eine gute Fahrt.

0: Es ist schön, wenn Sie bei uns bleiben.
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0: Ja, schön, dass Sie mit dabei sind heute am Montagnachmittag hier bei Radio VM1. Der nächste Musikwunsch liegt schon am Teller.
2: Hallo, grüß euch. Ich wünsche euch einen Montag. Da ist die Babsi aus dem Ötztal. Ich wünsche mir von Daniel aus Tirol Urlaubszeit oder Freunde. Hallo, danke und einen schönen Tag noch.
0: Ja, das darf ich mir aussuchen. Hi. Dann nehme ich natürlich die Urlaubszeit und jetzt ist er hier, der Daniel aus dem schönen Ötztal.
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0: Jawohl, und der nächste Musiktitel, der bringt uns auch Glück. Es ist nämlich ein Musikwunsch. Hallihallo, wer ist dran?
1: Hallo, hallo Wolfgang, da spricht Alfred. Mein Musikwunsch war ein Hit von Gilbert, Ich bin frei. Danke Wolfgang, dir, den Zuhörern und dem gesamten VM1-Team. Einen schönen Tag. Servus.
0: Das wünschen wir auch. Vielen herzlichen Dank für deinen Anruf, lieber Alfred. Und nach Gilbert haben wir einen Besucher bei uns im Studio, nämlich unseren Gesundheitsexperten Dr. Martin Juchum. Er wird heute über Pfefferminz und die Kraft von der Pfefferminze sprechen. Also sollten Sie ein bisschen an Kopfschmerz leiden, dann bleiben Sie unbedingt dran.

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1: Ich darf die Hörerinnen und Hörer von VM1 recht herzlich zum heutigen Gesundheitstipp begrüßen. Stimmt es, dass Pfefferminzöl Kopfschmerzen löst? Ja, Pfefferminzöl wird durch Wasserdampfdestillation aus den Blättern der Pfefferminzpflanze gewonnen. Das ätherische Öl besteht aus bis zu 45% Menthol und 20% Menthon sowie unter anderem noch diversen Flavonoiden. Das Menthol verleiht der Pfefferminze ihren typischen Geruch. Verschiedene Wirkungen des Öls sind inzwischen gut erforscht. Auf die Schläfen aufgetragen lindert 10%iges Pfefferminzöl den Spannungskopfschmerz ähnlich gut wie Paracetamol. Menthol stimuliert kälteempfindliche Nerven in der Haut, die dadurch die Schmerzempfindung geringer weiterleiten. Zusätzlich hemmt es die Wirkung der Nervenbotenstoffe Serotonin und Substanz P, die eine Rolle in der Entstehung des Spannungskopfschmerzes spielen. Doch es sollte nie unverdünnt auf die Haut aufgetragen werden, da es sonst zu Hautreizungen kommen kann. Ich bedanke mich für Ihr Interesse und freue mich auf das nächste Mal.
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0: Die Landjugend und die Draufgänger waren das.
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0: Und es ist ganz speziell Ihre Musik, die Sie uns schicken, Ihre Lieblingslieder, Ihre Titel, die Sie schon lange nicht gehört haben. Und ich darf die spielen und da habe ich jetzt schon einen Anrufer. Hallihallo.
2: Grüß dich, Servus. Ich darf mir gerne von Alpensound Isabel wünschen. Bitte, danke.
0: Ja, bitte, sehr gerne. Hier kommt er schon. Der Alpensound, Isabel.

0: Ja, einen Job oder einen Praktikumsplatz zu finden, ist nicht immer einfach. Während manche schnell fündig werden, schreiben andere Bewerbung um Bewerbung. Unsere Redakteurin Theresa Pfurtscheller hat nachgefragt, welche Erfahrungen Menschen bei der Job- und Praktikumssuche gemacht haben.
1: Der Einstieg ins Berufsleben läuft nicht für alle gleich ab. Während einige bei der Suche vor Herausforderungen stehen und mit Absagen kämpfen, berichten andere von guten Erfahrungen und einem unkomplizierten Start.
2: Ich habe sehr wenig Jobs gesucht. Ich bin bei einem Job geblieben und den habe ich nicht einmal gesucht.
3: Es war wirklich sehr schwer, einen Job zu finden, vor allem als Jugendlicher.
1: Wie leicht die Suche läuft, hängt aber auch davon ab, in welcher Branche man unterwegs ist. Manche finden schnell einen Job, andere müssen deutlich länger suchen.
4: Also ich habe jetzt Physiotherapie studiert, da findet man eigentlich momentan recht gut einen Job.
5: Ich glaube auch viele Branchen wie Lehrer, Kindergärtnerinnen, tun sich generell leichter was zum Finden.
6: Ich finde, dass in die Betriebe vielleicht oft einmal das Problem ist, warum sie keine Lehrlinge oder keine Praktikanten nehmen, weil die Motivation zu arbeiten immer weniger wird, sage ich jetzt einmal.
1: Doch was könnte jungen Menschen helfen, leichter Fuß im Berufsleben zu fassen? Viele sehen die Verantwortung auch bei den Unternehmen, jungen Menschen den ersten Schritt ins Berufsleben zu ermöglichen.
2: Auftreten bei Arbeitgebern, da kann man wahrscheinlich ein bisschen lernen.
6: Dass die Praktikanten oder die Lehrlinge sich persönlich vorstellen gehen im Geschäft, nicht die Mama schicken oder allein anrufen, sondern persönlich hingehen.
3: Vielleicht, dass die Geschäfte einfach mehr so Jugendliche nehmen, weil ich kann halt keine Arbeitserfahrung sammeln, ohne zu arbeiten.
0: Und die Suche nach einem Job oder einem Praktikumsplatz, der bleibt für viele eine wichtige erste Hürde auf dem Weg ins Berufsleben. Klar ist, ohne die Möglichkeit, erste Erfahrungen zu sammeln, wird der Einstieg schwierig. Umso wichtiger sind faire Chancen für unsere jungen Menschen.
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1: Jawohl, die Meierin war das hier bei uns am Nachmittag, Montagnachmittag hier auf Radio Fall Mainz. Der nächste Musikwunsch liegt am Teller.
2: Hallo, da ist der Johannes. Ich hätte einen Musikwunsch heute, und zwar von den Meierhofnern Glitsche Glatsche. Grüßen möchte ich damit meine 8-jährige Tochter Alina, weil das ist ihr Lieblingslied schon seit sie klein ist von den Meierhofnern. Und da möchte ich sie gern damit überraschen. Liebe Grüße, Alina. Und vielen Dank euch für die gute Musik.
1: Liebe Grüße auch von uns, vom ganzen Team von Radio VM1, liebe Alina. Und hier kommen sie schon, die Meierhofner.
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0: Und Applaus gibt es auch für unsere liebe Frau Schöler. 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
0: Also sehr spannend wird es morgen ab 11 Uhr bei uns. Schön, dass Sie mit dabei sind.

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1: 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Ja und rufen Sie schnell an. Ein Wunsch geht sich noch aus vor den Nachrichten. 0133 65 mal die 7.
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0: Ja, lieber Markus Spiegel, ich gebe zu, es fällt mir schwer, aber ein Musikwunsch gilt sich noch aus vor den Nachrichten.
1: Ja, hallo, hier spricht die Elfriede aus Oststeiermark. Ich wünsche mir von der Kronbahn, von der kleinen Dorfmusik, das kroatische Stück mit Gesang, wenn es möglich ist.
0: Bitte sehr gerne.
1: Danke. Auf Wiederhören.

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1: Mit Christina Adler. Justizministerin Anna Sporrer will das Sexualstrafrecht verschärfen. Es geht da konkret um den Besitz von Vergewaltigungsvideos. Um zu prüfen, ob der bloße Besitz derartigen Materials strafbar ist, startet im Herbst eine eigene Arbeitsgruppe. Die SPÖ-Politikerin spricht sich klar für Strafen aus. Zuvor haben schon die Grünen entsprechende Gesetzesanpassungen gefordert. Die Preise an den heimischen Zapfsäulen sind wieder nach oben geschossen. Ein Liter Diesel kostet gerade über 1,90 Euro, Superbenzin fast 1,80 Euro. Doch so schnell wie die Preise gestiegen sind, werden sie nicht mehr sinken, sagt uns der Energieexperte Johannes Begnini.
2: Die nächsten 2-3 Wochen sehe ich noch nicht das Potenzial, dass sich da irgendwas entspannt. Es kann aber sehr wohl sein, dass sich das Ganze noch weiter verschärft. Das hängt natürlich davon ab, ob die Amerikaner weiter Diesel nach Europa exportieren. Das ist deswegen etwas fraglich, weil die Lagerbestände dort schon sehr gering sind.
1: Österreich importiert gerade vermehrt Diesel aus den USA, weil die Straße von Hormuz durch den Iran-Krieg wieder geschlossen ist. Russland verschärft die Situation am Markt zusätzlich, weil es wegen Engpässen im eigenen Land seit 2 Wochen keinen Diesel mehr exportiert, so Begnini weiter. Auf Österreichs Autobahnen und Schnellstraßen ist 2025 um 105 Tonnen weniger Müll gelandet als im Jahr davor. Insgesamt sind rund 8.900 Tonnen Müll eingesammelt worden, ein Großteil davon händisch. Und das kostet jedes Jahr rund 9 Millionen Euro, teilt die ASFINAG mit. Achtlos weggeworfener Müll wie Flaschen oder Dosen können auf Autobahnen zu Waren geschossen werden. Auch die Gefahr von abrupten Brems- oder Ausweichmanövern ist sehr hoch, warnt die ASFINAG. Nach einem Felssturz am Hochkönig in Salzburg gibt es nun Entwarnung. Geologen haben das Gebiet untersucht, weitere Felsabbrüche drohen derzeit nicht. Der gesperrte Bereich kann deshalb wieder freigegeben werden. Beim Felssturz in der vergangenen Woche sind rund 3000 Kubikmeter Gestein ins Tal gestürzt. Verletzt wurde aber niemand.
3: 18:02.
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3: Schön, dass Sie mit dabei sind. Mein Name ist Wolfgang Moser. Ich begleite Sie noch eine Stunde lang hier auf Radio VM1 in den Feierabend. Und ich weiß nicht, haben Sie noch so wichtige Dinge zu tun? Mein Gott, drehen Sie doch den Computer ab. Sperren Sie das Büro zu. Legen Sie die Füße hoch und genießen Sie einfach den Feierabend hier mit uns auf Radio VM1. Wenn Sie wollen, dann spiele ich auch gern Ihren Lieblingstitel unter 0133 mal die 6, 5 mal die 7. Wir starten jetzt in dieser Stunde mit Andreas Fulterer. Und er besingt seinen Sommer.

0: wir nun zum Wetter für Österreich.
1: Bis zum Abend hin bleibt es im Großteil Österreichs freundlich. Am längsten scheint die Sonne noch vom Innviertel bis ins Nordburgenland. In den Süd- und Ostregionen von Osttirol über Kärnten und in die Steiermark bis zum Burgenland können einzelne teils gewitterige Regenschauer noch bis zum Abend hinein durchziehen. Und auch morgen gibt es dann einen Sonne-Wolken-Mix. Bewölkter ist es im Süden und hier sind auch wieder ein paar Regenschauer dabei. Die Höchstwerte liegen morgen zwischen 18 und 26 Grad.
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2: Aktuell kommt es zu einigen Verzögerungen im Verkehr. In Salzburg gibt es auf der Tauern Autobahn zwischen Eben im Pongau und Pfarrwerfenwerfen stockenden Verkehr mit einem Zeitverlust von bis zu 15 Minuten. Die gesamte aktuelle Fahrdauer auf diesem Abschnitt beträgt 28 Minuten. In Wien ist die Wiener Außenring-Schnellstraße zwischen Rannersdorf und Vorarlberger Allee aufgrund eines Unfalls stark betroffen, was zu einem Stau führt. Rechnen Sie mit längeren Fahrzeiten in all diesen Bereichen. Wir wünschen eine gute Fahrt.

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1: Und genau die Liebe, die hat beim nächsten Musikwunsch das Sagen und das schon seit einiger Zeit. Und da habe ich eine Anruferin mit einem ganz bestimmten Musikwunsch.
2: Hallo, das ist die Frau Hahn aus Wildon. Bitte, wir sind heute 30 Jahre verheiratet. Mhm. Ich mit den Heinz. Bitte spielen Sie das Lied von Andi Borg, die berühmten drei Worte. Danke, wiederhören.
1: Wir wünschen alles, alles Gute zum heutigen Feiertag und noch viele, viele 30 Jahre sollen Sie glücklich sein. Hier ist er, Andi Borg.

0: nochmal ganz liebe Grüße in die Steiermark.
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0: Ja, und auch der nächste Musikwunsch, der hat mit der Liebe zu tun, oder?
2: Hallo, mein liebes VM1-Team, da ist die Inge aus Graz. Ich wünsche mir wieder einmal den Ludwig Hirsch. Es ist ja noch gar nicht so spät. Und danke, heute habe ich euer Paket bekommen.
0: Ja, bitte sehr gerne.
2: Macht's weiter so, ich höre Tag und Nacht eure tolle Musik. Danke, danke. Auf Wiederhören.
0: Wiederhören.
2: Grüße nach Tirol.
0: Dankeschön.
3: Es wurde noch gar nicht so spät.

0: Ja. Jawohl, ein Klassiker der österreichischen Austropop-Szene. Auch hier bei uns auf Radio VM1. Ludwig Hirsch war das mit Goethe Mockst Me.
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2: Hallo, hier ist der Daniel, wieder mal im Sprinter unterwegs zur Nachmittagstour im schönen Schwarzwald. Und ich würde mir gerne einen Titel wünschen, und zwar von der Gruppe Vollgurt. Servus, Srečno, ciao. Wäre klasse, wenn ihr den habt und spielt. Ich grüße damit alle, die mich kennen, und das ganze VM1-Team.
0: Kommt gut heim, mein lieber Daniel.

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0: Gruppe mit, und zwar bei der Gruppe Die Wechselhandler mit X geschrieben, sind aus dem Wechselgebiet in Niederösterreich. Und da gibt es das Stück, den Weingartenwalzer. Ich bedanke mich herzlich und alles Gute weiterhin. Ihr seid super.
1: Vielen herzlichen Dank. Wir wünschen euch eine gute Heimfahrt. Kommt gut an zu Hause. Und ja, jetzt machen wir einen Spaziergang durch den Weingarten. Und am besten im Dreivierteltakt, oder?

0: Auch das hören Sie bei Radio VM1, Julian Libley, Land in Sicht.
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0: Ganz genau, und mit Ihren Musikwünschen.
2: Hallo, da ist Regina. Ich wünsche mir von den Red Gipfelstürmen, dich schickt der Himmel. Danke.
0: Bitte sehr gerne, hier sind Sie schon, Arnoldi und seine Friends.

0: der Gipfelstürmer, dich schickt der Himmel und das schickt nicht der Himmel jetzt, sondern eine Dame aus Wien, die schickt uns jetzt einen Musikwunsch.
1: Ja, grüß Gott, hier spricht Heiliger aus Wien und ich wünsche mir ein Musikant im Trachtenland, voll mehr Musik. Viele, viele Grüße.
0: Alles Liebe, zurück nach Wien.

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0: da. Ja, aber wieder da ist, gell, der Sommer.
1: Hallo, jetzt ist hier, spricht den Friede aus der Steiermark.
0: Hallo.
1: Ich wünsche mir von der Grundbahn bloß.
0: Bitte gern.
1: Am Seibertriegel. Mhm. Danke.
0: Der Seibertriegel, das ist vermutlich ein kleiner Berg in der Nähe von der wunderschönen Stadt Graz.

Jawohl, das war die Grumpen bloß und in Kürze gibt es wieder Nachrichten aus aller Welt und bis dahin begleitet uns die Gruppe Volksbeat mit ihren Takten und ihrer schwungvollen Musik.

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4: Mit Christina Adler. Andy Burnham ist neuer britischer Premierminister und folgt damit auf Keir Starmer. König Charles III. Hat den Chef der sozialdemokratischen Labour Party heute mit der Regierungsbildung beauftragt. In seiner ersten Ansprache in der Downing Street hat Burnham heute einen politischen Neuanfang angekündigt. Er hat zu mehr Zusammenhalt aufgerufen und versprochen, den Menschen neue Hoffnung zu geben.
5: Let's build a new national sense of unity, of common purpose and positivity. Let us make this the moment when Britain starts to believe again. The moment we bring back hope.
4: Bis Jahresende will Burnham einen 10-Jahres-Plan für Großbritannien vorlegen. Schon morgen soll es erste Maßnahmen gegen die hohen Lebenshaltungskosten geben. Justizministerin Anna Sporrer will das Sexualstrafrecht verschärfen. Es geht da konkret um den Besitz von Vergewaltigungsvideos. Um zu prüfen, ob der bloße Besitz derartigen Materials strafbar ist, startet im Herbst eine eigene Arbeitsgruppe. Die SPÖ-Politikerin spricht sich klar für Strafen aus. Zuvor haben schon die Grünen entsprechende Gesetzesanpassungen gefordert. Das Schweizer Energieunternehmen Voll Energy übernimmt das Tankstellennetz von BP in Österreich. Betroffen sind rund 250 Tankstellen. Nach Abschluss des Geschäfts sollen diese aber weiterhin unter der Marke BP betrieben werden. Der Kaufpreis wurde noch nicht bekannt gegeben. Die Zugstrecke zwischen Linz und St. Valentin ist seit heute wieder im Normalbetrieb, nachdem der Zugverkehr auf der Westbahnstrecke wegen eines beschädigten Stellwerks und einer defekten Oberleitung stark eingeschränkt war, konnten die Arbeiten gestern beendet werden. Die ÖBB empfehlen nichtsdestotrotz, sich vorab über ihre Webseite oder die Scotty-App über die eigene Route genau zu informieren.
6: 19:02
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6: Eine Stunde darf ich Sie noch unterhalten heute am Montagabend. Und ja, wir sind gut in die Woche gestartet. Ich hoffe, Sie haben schon alle Aufgaben des heutigen Tags erledigt, können sich entspannen, denn nach dieser Stunde, da wartet mein geschätzter Kollege Alex Wagner mit seiner Blasmusik-Sendung. Blasmusik bringt's und viel, viel Neuem. Was habe ich noch für Sie vorbereitet? Natürlich Ihre Musikwünsche, die werden noch erfüllt. Und Jazz Robin, der kommt gleich nach unserem Servicepaket mit Wetter und Verkehr. Aber zuvor starten wir mit dem Grenzgänger-Sound aus dem Zillertal.

0: wir nun zum Wetter für Österreich.
1: Bis zum Abend hin bleibt es im Großteil Österreichs freundlich. Am längsten scheint die Sonne noch vom Innviertel bis ins Nordburgenland. In den Süd- und Ostregionen von Osttirol über Kärnten und in die Steiermark bis zum Burgenland können einzelne teils gewittrige Regenschauer noch bis zum Abend hinein durchziehen. Und auch morgen gibt es dann einen Sonne-Wolken-Mix. Bewölkter ist es im Süden und hier sind auch wieder ein paar Regenschauer dabei. Die Höchstwerte liegen morgen zwischen 18 und 26 Grad.
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2: Aktuell kommt es zu Verzögerungen in Wien. Auf der Wiener Außenring-Schnellstraße zwischen Rannersdorf und Vorarlberger Allee gibt es einen Stau aufgrund eines Unfalls. Planen Sie in diesem Bereich mehr Zeit ein. Kommen Sie gut an Ihr Ziel.

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1: Das Nockalm-Quintett wurde 1982 in Mittelstadt in Kärnten gegründet. Der Name stammt von den Nockbergen oder Nockalm. Die Band startete als volkstümliche Musikgruppe und entwickelte sich ab den späten 1980er Jahren zu einer der erfolgreichsten Schlagerformationen im deutschsprachigen Raum. Durchbruch gelang ihnen Ende der 1980er Jahre durch TV-Auftritte und erste Hits. 1989 Sieg in der ZDF Superhitparade. Seit den 1990ern konstant Charterfolge in Österreich und Schweiz. 2002 Gewinn des Grand Prix der Volksmusik mit Dort auf Wolke 7. Viele Alben erreichten Gold- und Platinstatus in Österreich. Seit den 1990ern war fast jedes Album ein Charterfolg in Österreich. Mehrfache Amadeus Award-Nominierungen und natürlich Superhits wie Dort auf Wolke 7, Über Rhodos küsse ich dich, Schuld sind deine himmelblauen Augen, Spiel nie mit dem Feuer oder Sag noch einmal, ich liebe dich. Doch heute hören wir etwas aus dem Jahre 1995, das hieß Sternenhimmelgefühl.

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Guten Tag, hier ist Barbara Münzer. Ich wünsche mir bitte das Lied von Conny und Clyde, die Jahreszeiten. Danke vielmals. Mit lieben Grüßen, Barbara Münzer.

So, jetzt ist meine Zeit gekommen. Ich übergebe das Mikrofon und das Studio meinem geschätzten Kollegen Alex Wartner mit seiner Sendung Blasmusik bringt's. Da werden Sie ganz neue Titel heute erhalten und erfahren. Was kann ich Ihnen noch sagen? Morgen weckt Sie mein lieber Freund Ingo Rotter und er bringt Sie in den Tag, er bringt Sie in den Dienstag und wir hören uns ganz bestimmt morgen wieder. Ab 14 Uhr darf ich für Sie wieder da sein. Ich freue mich schon. Alles Liebe, sagt Ihnen Wolfgang Moser.

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In wenigen Augenblicken ist es wieder 20 Uhr und dann geht's los mit Blasmusik bringt. Heute gibt's nicht nur alte Klassiker, sondern selbstverständlich auch neue Formationen und neue Musik aus der Szene. Also bleiben Sie dran, in wenigen Minuten geht's los. Ich freue mich aufs

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1: Mit Christina Adler. Tanken ist in Österreich wieder teurer geworden. Momentan kostet ein Liter Diesel über 1,90 Euro, Superbenzin fast 1,80 Euro. Grund sind Engpässe am internationalen Ölmarkt, heißt es von Energieexperten. Die Straße von Hormuz ist seit letzter Woche wieder zu und es kann kein Öl aus dem Mittleren Osten nach Europa kommen. Zudem verschärft sich die Lage, weil Russland seit 2 Wochen keinen Diesel mehr exportiert, so die Experten. Und angesichts der steigenden Spritpreise fordert der österreichische Gewerkschaftsbund, die Margenregelung wieder aufzunehmen. Diese hatte die Gewinne der Mineralölunternehmen ja begrenzt und war im Juni ausgesetzt worden. Die Preisbremse inklusive Margeneingriff war und ist ein Instrument mit nachweisbarer Wirkung, heißt es vom ÖGB. Zudem wird mehr Transparenz bei der Preisbildung gefordert. Die Bundesregierung hat sich auf ein neues Medienförderpaket geeinigt. Bis 2028 sollen insgesamt 55 Millionen Euro aus 3 Fördertöpfen in die Medienlandschaft fließen. Etwa in die Zustellung von Abo-Zeitungen und zusätzliche Förderungen für journalistische Angebote für junge Menschen. Kritik gibt es dafür aber von der Opposition. Die Grünen kritisieren das Medienpaket als zu wenig und zu spät. Die FPÖ wirft der Regierung vor, mit dem Paket kritische Medien gezielt zu benachteiligen. Andy Burnham ist neuer britischer Premierminister und folgt damit auf Keir Starmer. König Charles III. Hat den Chef der sozialdemokratischen Labour Party heute mit der Regierungsbildung beauftragt. In seiner ersten Ansprache in der Downing Street hat Burnham heute einen politischen Neuanfang angekündigt. Bis Jahresende will er einen 10-Jahres-Plan für Großbritannien vorlegen. Und schon morgen soll es erste Maßnahmen gegen die hohen Lebenshaltungskosten geben.
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2: Und damit darf ich einen wunderschönen Montagabend wünschen hier auf Radio VM1 und bei Blasmusik bringt's. Mein Name ist Alex Wagner. Ich freue mich, dass Sie wieder mit dabei sind und freuen wird sich auch die Musikkapelle Rosecker Heimat Krieglach, denn sie beginnen für uns mit dem 47er Regimentsmarsch.

Da ging's nach unserem Eröffnungsmarsch sofort weiter mit Juvavum 8 und der Rauchbierpolka. In Block Nummer 1 unter anderem jetzt auch noch mit dabei die Alpenbrass Tirol, dann die Salinen Musikkapelle Alt aus See, die Kronwildkräner, also auch die Oberkräner Musik ist vertreten, das Viererblech und jetzt startet sofort die Blaskapelle Markosch, also eine Größe der Blasmusikszene mit Kirtag.

Das Viererblech war das mit einem neuen Titel ihrer neuen CD, nämlich Viventum, ein wunderbarer Walzer. Das Viererblech hören wir dann etwas später noch einmal in einer Kombination mit einer anderen Musikgruppe aus Tirol, dazu aber etwas später. Jetzt geht's weiter mit den Kronwildkränern und wunderbarer Oberkräner Musik, nämlich Tag und Nacht. Und danach gibt's dann wieder Blasmusik von der Salinen Musikkapelle Altaussee mit dem Ausseher Faschingsmarsch.

Mit der Alpenbrass Tirol und Blasmusik im Herzen geht Block Nummer 1 der heutigen Sendung. Blasmusik bringt hier auf Radio VM1 auch schon wieder zu Ende. Wir verabschieden uns dann in eine kurze Werbeunterbrechung und danach geht's erneut weiter mit neuer Musik. Nämlich von den Kaisermusikanten. Sie spielen für uns aus der Funkhaus-Session Volume 2 Jubelklänge.

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Ja, und nach der neuen Musik von den Kaisermusikanten gibt's jetzt neue Musik von der Köllerkuchlmusi, den Horgis und der Innsbrucker Böhmischen. Die Köllerkuchlmusi startet mit Flügerglanz, ein Obergrenertitel, neu arrangiert für ihre Formation, bekannt von den Zangtalern als Trompetenglanz. Dann gibt's die Horgis mit Im Volksgarten und die Innsbrucker Böhmische mit einem Titel ihrer aktuellen und neuen CD, Dur und Schreck. Viel Vergnügen bei den nächsten Minuten, voll mit Blasmusik.

Wir wechseln wieder zum Dreivierteltakt und das gemeinsam mit den Rossbrand-Musikanten und Mauterndorf 22. Bei den Rossbrand-Musikanten, da gibt's einen Flügelhornisten, der auch bei Brassaranka mit von der Partie ist, nämlich Harald Eitzinger. Und da gibt's ebenso neue Musik. Die haben nämlich für uns mitgebracht zur Dachschenke.

In Pasaranka steckt genügend Blech drinnen und genau deswegen wechseln wir jetzt zum Holz. Die Ventspastmusi hat Neues produziert, nämlich einen Walzer im Casineum.

Das war die Lagschatz-Musi mit einem weiteren Oberkrenner-Titel, nämlich Die Liebe und du, bekannt von den Muskirchnern. Weiter geht's jetzt mit den Musikbrüdern. Die spielen nämlich I und Du für Mi und Die und damit wechseln wir auch die Richtung. Es wird etwas moderner bei Blasmusik bringt's und nach einer kurzen Werbeunterbrechung geht's dann genau so weiter.

Ernst Mosch und seine Original-Egerländer Musikanten mit Du, du liegst mir am Herzen. Und jetzt geht's zünftig weiter. In Block Nummer 1 habe ich es bereits angekündigt. Viererblech kommt nochmal und das gemeinsam mit Centik. Erst seit wenigen Wochen ist der Titel veröffentlicht und jetzt ist er hier bei Radio VM1 und Blasmusik bringt's. Centik featuring Viererblech mit Auf zum Musikfest. Und damit ist Stunde Nummer 1 Blasmusik bringt's auch schon zu Ende. Wir hören uns hoffentlich in wenigen Minuten zu Stunde Nummer 2.

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1: Damit geht's weiter mit Blasmusik und in diesem Fall mit moderner Blasmusik hier in Stunde Nummer 2 bei Blasmusik bringt's auf Radio VM1. Es startet Sunset Brass mit Feiern und danach gibt's die Blaskapelle Gehörsturz aus Tirol mit Sex on Fire.

Die nächste Formation hat bereits vor einigen Jahren Bekanntheit erlangt und das durch Videos, die sie im U-Bahn-System von New York aufgenommen haben. Die Rede ist von den Lucky Chops und sie waren auch schon in Österreich zu Gast, nämlich unter anderem beim Woodstock der Blasmusik. Jetzt sind sie hier bei Blasmusik bringt's auf Radio VM1 mit Funky Town und I Feel Good.

Das waren die Lucky Jobs und weiter geht's jetzt mit den Gewürztraminern. Sie haben einen Titel für uns mitgebracht, der zum Sommer besser nicht passen könnte. Selbstverständlich geht's ums Bodengehen.

Erst vor wenigen Wochen habe ich die Kollegen von Buena Banda auf Tour getroffen und wir sind ins Plaudern gekommen, denn da gibt's im Herbst etwas Neues, nämlich eine neue Produktion und einen neuen Titel haben sie bereits jetzt released. Buena Banda mit Julia. Viel Vergnügen.

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Auch für die Klassik ist bei Blasmusik bringt's Platz. Und so haben wir gerade gehört, German Brass mit Alt-Wiener Tanzweisen. Jetzt geht's weiter mit Federspiel. Sie spielen für uns Wind and Earth. Und danach nehmen wir die Kurve zurück zur traditionellen Blasmusik gemeinsam mit der Postmusik Graz und Dedication to Victory.

Heute Abend haben wir bereits unzählige neu produzierte Titel von neuen Alben vieler bekannter Formationen, aber auch neuer Formationen aus der Szene gehört. Aber selbstverständlich gibt's auch von renommierten Gruppen Neues. So von der Kapelle So und So, nämlich die Hier und Da Polka von ihrem neuen Album Trompetum Mobile.

Auch diesen Titel kennt man in der Blasmusikszene, das steht völlig außer Frage. Das waren die Horgast-Musikanten mit Erinnerungen an Brennberg. Jetzt geht's weiter mit Alexander Wurz und den Egerländer Musikanten. Sie haben ein wunderbares Polka-Potpourri namens Das ist Musik mitgebracht. Und dann gibt's noch die Heimatländer Musikanten mit dem Quadrigermarsch. Und dann biegen wir auch schon in die Zielgerade ein, denn wir befinden uns kurz vorm Ende der heutigen Sendung. Blasmusik bringt's.

Das waren die Feststadelmusikanten mit jung, dynamisch Blasmusik. Ja, und diese Beschreibung passt doch auch irgendwie zu unserer Sendung. Abschließend gibt's jetzt noch die Nord-Süd-Ostböhmische, die NSO-Böhmische mit dem Riviera-Marsch. Und damit darf ich mich bei Ihnen fürs Einschalten bedanken. Ich wünsche Ihnen jetzt noch eine wunderschöne, gute und vor allem ruhige Nacht und hoffe, dass wir uns nächste Woche wieder hören. Wenn es heißt, Blasmusik bringt's nur hier auf Radio VM1.

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